0: in Paris. Die Schüler fordern mehr Gehör für ihre Anliegen. Die Proteste zeigen die Unzufriedenheit mit den aktuellen Lernbedingungen. Die Bewegung hat in den letzten Wochen an Dynamik gewonnen. Peking. Europas Wirtschaft leidet unter Exporten aus China. Kurz vor dem Besuch des EU-Handelskommissars in Peking fordern die Regierungen in Berlin und Paris neue Instrumente gegenüber China. Die Erwartungen an die Gespräche sind hoch. Die Handelsbeziehungen zwischen Europa und China stehen im Fokus. Die Regierungen wollen Maßnahmen zur Verbesserung der Situation ergreifen. Sanaa. Im Jemenkrieg sprechen die Parteien oft von Schlägen und Erfolgen, bei denen unklar ist, was stimmt. Die Houthi-Miliz, jemenitische Regierungstruppen und Saudi-Arabien geben unterschiedliche Informationen über den Verlauf des Konflikts. Ein Ende des Kriegs ist nicht in Sicht. Die Situation bleibt angespannt und unübersichtlich. Die humanitäre Lage im Land ist weiterhin kritisch. Moskau. US-Geheimdienste haben herausgefunden, dass es in Russland zu einem Pestfall gekommen sein soll. Eine Frau starb an einer bislang unbekannten Art der Lungenentzündung. Präsident Trump will mit Putin über den Vorfall sprechen. Die Situation wirft Fragen zur Gesundheitssicherheit auf. Die Behörden in Russland stehen unter Druck, Informationen bereitzustellen. Berlin. Die Bundesregierung hat sich Entbürokratisierung als Ziel gesetzt. Bisher sind rund 13,5 Milliarden Euro Bürokratiekosten seit dem Amtsantritt verschwunden. Zwei Ministerien verantworten den Großteil der Entlastung. Die Maßnahmen sollen die Effizienz der Verwaltung erhöhen. Die Fortschritte werden von der Regierung regelmäßig überprüft. Das waren die Eifel 3 Radio KI-Nachrichten mit KI Matthias. Erstellt mit KI. Aktuelle News gibt es bei uns immer zur vollen Stunde. Die nächsten Wetteraussichten für unsere Eifelregion kommen tagsüber immer um halb.
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1: Mit KI Matthias aus der KI Nachrichtenredaktion Tennessee. Christa Pike ist nach einem gescheiterten Hinrichtungsversuch wieder ansprechbar. Ihre Anwälte fordern die Umwandlung ihrer Todesstrafe in lebenslange Haft. Zuvor war sie bewusstlos. Der Vorfall ereignete sich während eines Hinrichtungsversuchs. Frankreich. In Frankreich beteiligten sich laut Innenministerium 256.000 Menschen an Protesten für bessere Lernbedingungen an Schulen. Allein in Paris demonstrierten 55.000 Schüler. Die Protestwelle erreicht damit einen neuen Höhepunkt. Die Schüler fordern mehr Gehör für ihre Anliegen. Peking. Vor dem Besuch des EU-Handelskommissars in China fordern die Regierungen in Berlin und Paris neue Instrumente gegenüber China. Europas Wirtschaft leidet unter den Exporten aus China. Die Erwartungen an die Gespräche sind hoch. Die Regierungen setzen auf neue Maßnahmen. Los Angeles. Eva-Marie Saint ist im Alter von 202 Jahren gestorben. Sie gewann einen Oscar für ihre Rolle in Die Faust im Nacken an der Seite von Marlon Brando. Saint spielte mit vielen Hollywood-Größen ihrer Zeit. Zuletzt trat sie sogar neben Superman auf. Berlin. Familienministerin Karin Prien kündigt einen finanziell attraktiven Gesellschaftsdienst an. Sie möchte einen Rechtsanspruch darauf schaffen. Ein entsprechendes Gesetz soll festgelegt werden. Prien drückt aufs Tempo für die Umsetzung. Das waren die Eifel 3 Radio KI Nachrichten mit KI Matthias, erstellt mit KI. Aktuelle News gibt es bei uns immer zur vollen Stunde. Die nächsten Wetteraussichten für unsere Eifelregion kommen tagsüber immer um halb.
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1: Mit KI Matthias aus der KI Nachrichtenredaktion. Tennessee. Christa Pike ist nach einem gescheiterten Hinrichtungsversuch wieder ansprechbar. Zuvor war sie laut Berichten zunächst bewusstlos. Ihre Anwälte fordern nun, ihre Todesstrafe in lebenslange Haft umzuwandeln. Der Vorfall ereignete sich in Tennessee. Details zur Hinrichtung wurden nicht veröffentlicht. Frankreich. In Frankreich protestieren Zehntausende Schüler für bessere Lernbedingungen an Schulen. Laut Innenministerium beteiligten sich insgesamt 256.000 Menschen an den Demonstrationen. Allein in Paris waren es 55.000 Teilnehmer. Die Protestwelle erreicht damit einen neuen Höhepunkt. Die Schüler fordern mehr Gehör für ihre Anliegen. China. Vor dem Besuch des EU-Handelskommissars in Peking steigen die Erwartungen an neue Handelsinstrumente gegenüber China. Die Regierungen in Berlin und Paris fordern Maßnahmen zur Bekämpfung des Handelsdefizits. Europas Wirtschaft leidet unter den Exporten aus China. Die Gespräche sollen die Handelsbeziehungen neu gestalten. Der Besuch findet in einer angespannten wirtschaftlichen Lage statt. Sachsen-Anhalt. Die AfD hat in Sachsen-Anhalt erstmals einen Landtagspräsidenten und einen Vizepräsidenten gewählt. Linken Politiker Gregor Gysi zieht einen Vergleich zu Nazi-Deutschland. Der Historiker Andreas Rödder hat eine Alternative zur sogenannten Brandmauer vorgeschlagen. Gysi betont, dass die CDU mehr geschützt werden müsse. Die politische Diskussion um die AfD intensiviert sich. Berlin. Nach der Wahl des AfD-Politikers Tobias Rausch zum Landtagspräsidenten in Sachsen-Anhalt protestiert die SPD-Fraktion in Berlin. Boris Pistorius bezeichnet den Tag als Tag von Wut. Auf dem Bebelplatz stimmte er die Nationalhymne an. Der Protest richtet sich gegen die AfD und ihre politischen Positionen. Die SPD fordert ein klares Zeichen gegen die AfD. Das waren die Eifel 3 Radio KI Nachrichten mit KI Matthias. Erstellt mit KI. Aktuelle News gibt es bei uns immer zur vollen Stunde. Die nächsten Wetteraussichten für unsere Eifelregion kommen tagsüber immer um halb.
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1: Mit KI Matthias aus der KI-Nachrichtenredaktion. Berlin. Am 7. Oktober 2023 verschleppte die Hamas Louis H. Nach 129 Tagen befreiten ihn die israelischen Streitkräfte in einer dramatischen Aktion. 3 Jahre später kämpft H. mit den Folgen seines Traumas. Die Nachbarschaft reagiert mit Schweigen auf seine Erlebnisse. Berlin. Nach einem gescheiterten Hinrichtungsversuch in Tennessee war Christa Pike zunächst bewusstlos. Laut ihren Anwälten ist sie nun wieder ansprechbar. Diese fordern, ihre Todesstrafe in lebenslange Haft umzuwandeln. Der Vorfall ereignete sich während eines Hinrichtungsversuchs. Berlin. In Frankreich erreichte die Protestwelle junger Menschen für bessere Lernbedingungen an Schulen einen neuen Höhepunkt. Laut Innenministerium beteiligten sich 256.000 Menschen an den Demonstrationen. Allein in Paris waren es 56.000 Teilnehmer. Die Schüler fordern mehr Gehör für ihre Anliegen. Berlin. Ein Ehepaar betrieb eine Leihmutteragentur und behielt zahlreiche von anderen Frauen geborene Kinder. Diese Kinder wurden in der noblen Villa des Paares schwer misshandelt. Die Polizei nahm das Paar fest. Die Ermittlungen laufen. Berlin. Im Stadion feierten 85.000 Zuschauer Lionel Messi in einem emotionalen Abschiedsspiel. Der Gegner war Benin, ein eher unbekannter Fußballverein. Die Fans sangen und jubelten für den Mann, der 2 Jahrzehnte den Weltfußball prägte. Messis Abschied konnte emotionaler kaum sein. Das waren die Eifel 3 Radio KI Nachrichten mit KI Matthias. Erstellt mit KI. Aktuelle News gibt es bei uns immer zur vollen Stunde. Die nächsten Wetteraussichten für unsere Eifelregion kommen tagsüber immer um 12:30.
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1: Mit KI Matthias aus der KI Nachrichtenredaktion Berlin. Louis H. wurde am 7. Oktober 2023 von der Hamas verschleppt und nach 129 Tagen in einer dramatischen Aktion befreit. 3 Jahre nach seiner Befreiung kämpft er mit den Folgen des Traumas und dem Schweigen in seiner Nachbarschaft. Berlin. Nach einem gescheiterten Hinrichtungsversuch in Tennessee war Christa Peike zunächst bewusstlos. Laut ihren Anwälten ist sie nun wieder ansprechbar. Diese fordern, ihre Todesstrafe in lebenslange Haft umzuwandeln. Paris. In Frankreich protestieren junge Menschen für bessere Lernbedingungen an Schulen. Laut Innenministerium beteiligten sich 256.000 Menschen an den Demos, allein 56.000 in Paris. Berlin. Elon Musk plant, für SpaceX KI-Chips von Nvidia zu kaufen. Der Deal hat ein Volumen von 40 Milliarden Dollar. Berlin. Ein Ehepaar, das eine Leihmutteragentur betrieb, wurde festgenommen. Es stellte sich heraus, dass zahlreiche der von anderen Frauen geborenen Kinder in ihrer Villa schwer misshandelt wurden. Das waren die Eifel 3 Radio KI Nachrichten mit KI Matthias. Erstellt mit KI aktuelle News gibt es bei uns immer zur vollen Stunde. Die nächsten Wetteraussichten für unsere Eifelregion kommen tagsüber immer um 9:30.
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0: Wenn es nachts über der Zimmerdecke poltert, kratzt oder scheppert, könnte sich ein Steinmarder auf dem Dachboden eingenistet haben. Gerade im Herbst wird das Thema für viele Hausbesitzer wieder aktuell. Doch wer einen Marder im Haus vermutet, sollte nicht einfach selbst zur Falle greifen.
1: Steinmarder sind nachtaktiv und bleiben deshalb oft lange unentdeckt. Typische Hinweise sind nächtliche Geräusche auf dem Dachboden oder in Zwischendecken, Kotspuren, Nahrungsreste sowie Schäden an Dämmung, Kabeln oder anderen Materialien. Im Herbst endet in vielen Bundesländern die Schonzeit für Steinmarder. Allerdings gelten regional unterschiedliche Termine und Vorschriften. Wichtig ist deshalb, auch wenn die Schonzeit beendet ist, dürfen Hausbesitzer einen Marder nicht automatisch selbst fangen oder töten. Steinmarder unterliegen dem Jagdrecht. Welche Maßnahmen erlaubt sind und wer sie durchführen darf, richtet sich nach den jeweiligen jagdrechtlichen Vorgaben. Nach Angaben des Deutschen Jagdverbandes beginnt die Jagdzeit in vielen Bundesländern Mitte Oktober und endet Ende Februar. Zusätzlich gilt der Schutz von Elterntieren. Gerade wenn Jungtiere im Gebäude sein könnten, ist besondere Vorsicht notwendig. Mutter und Jungtiere dürfen nicht voneinander getrennt, eingeschlossen oder geschädigt werden. In vielen Fällen geht es deshalb zunächst nicht darum, einen Marder zu fangen, sondern ihn zu vergrämen. Das Tier soll seinen Rückzugsort freiwillig verlassen. Welche Methode dafür geeignet ist, hängt von der jeweiligen Situation und den gesetzlichen Vorgaben ab. Hausmittel wie Essig, Lavendel, Hundehaare, Licht oder ein laufendes Radio können den Marder kurzfristig stören, bieten aber häufig keine dauerhafte Lösung. Die Tiere können sich an solche Reize gewöhnen. Ist der Marder verschwunden, beginnt der entscheidende Teil. Die möglichen Einstiegspunkte an Dach und Fassade müssen gefunden und dauerhaft verschlossen werden. Das darf allerdings erst geschehen, wenn sicher ist, dass sich kein Tier mehr im Gebäude befindet. Wer einen Steinmarder im Haus vermutet, sollte deshalb zunächst die Spuren prüfen und sich im Zweifel fachliche Hilfe holen. Ansprechpartner können je nach Region beispielsweise die zuständige Jagdbehörde, Stadtverwaltung, Stadtjäger oder geprüfte Schädlingsbekämpfer sein.

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1: Hier ist die Wettervorhersage von eifelwetter.de für die Eifel 3 Region mit KI Miriam. 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
2: Am Mittwoch nähert sich langsam ein Trog von den britischen Inseln. Zunächst bleibt unser Wetter aber noch weitgehend ruhig. Der Himmel zeigt sich häufiger bewölkt. Zwischendurch kann sich auch mal die Sonne zeigen und bis in den Tagesverlauf hinein bleibt es meist trocken. Die Temperaturen liegen noch einmal auf spätsommerlichem Niveau. Es werden 18 Grad am Schwarzen Mann und am Pannestherzkopf oberhalb von Kalter Herberg, 19 Grad in Mützenich und Kalter Herberg, 21 Grad in Aachen und Eschweiler, 22 Grad in Prüm und Gerolstein sowie in Bitburg und Wittlich, 23 Grad im Ahrtal bei Maischoss und bis zu 24 Grad an der Mosel bei Zeltingen und Kröf. Also ein überwiegend trockener Mittwoch mit vielen Wolken, etwas Sonne und noch einmal angenehm milden Temperaturen.
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1: Mit KI Matthias aus der KI Nachrichtenredaktion Berlin. Louis H. wurde am 7. Oktober 2023 von der Hamas verschleppt und nach 129 Tagen in einer dramatischen Aktion befreit. 3 Jahre nach seiner Befreiung kämpft er mit den Folgen des Traumas. Seine Nachbarn schweigen zu seinen Erlebnissen. Berlin. Nach einem gescheiterten Hinrichtungsversuch in Tennessee war Krista Pike zunächst bewusstlos. Ihre Anwälte berichten, dass sie nun wieder ansprechbar ist. Sie fordern die Umwandlung ihrer Todesstrafe in eine lebenslange Haftstrafe. Paris. In Frankreich protestieren junge Menschen für bessere Lernbedingungen an Schulen. Laut Innenministerium beteiligten sich 256.000 Menschen an den Demonstrationen. Allein in Paris waren es 56.000 Teilnehmer. Berlin. SPD, Grüne und Linke beraten in Berlin über mögliche Koalitionssondierungen für ein rot-grün-rotes Bündnis. Ein offener Brief von 81 Politikern warnt vor einer linken Regierung und den damit verbundenen Sicherheitsrisiken für Juden. Berlin. Die SPD-Bundestagsfraktion demonstriert gegen die Wahl des AfD-Politikers Tobias Rausch zum Landtagspräsidenten in Sachsen-Anhalt. Verteidigungsminister Pistorius stimmt auf dem Bebelplatz die Nationalhymne an. Das waren die Eifel 3 Radio KI Nachrichten mit KI Matthias. Erstellt mit KI. Aktuelle News gibt es bei uns immer zur vollen Stunde. Die nächsten Wetteraussichten für unsere Eifelregion kommen tagsüber immer um 3:30.
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0: Wenn ein Hund entläuft, beginnt für die Besitzer oft eine nervenaufreibende Suche. Besonders schwierig wird es bei sogenannten Angsthunden, die Menschen meiden und sich kaum einfangen lassen. Die Hundesuchhilfe Saving Paws in der Vulkaneifel und Südeifel hat deshalb jetzt ihre Ausrüstung erweitert, um eine besonders große Lebendfalle.
1: Nach Angaben des Vereins wurden allein im ersten Halbjahr 2026 insgesamt 39 Hunde gesucht. 37 davon konnten erfolgreich gefunden und gesichert werden. Von 2 Tieren fehlt bislang jedes Lebenszeichen. Damit wurden bereits in der ersten Jahreshälfte so viele Hunde gesucht und gesichert wie im gesamten vergangenen Jahr. Besonders häufig betroffen seien sogenannte Angsthunde, vielfach Tiere aus dem Ausland, die sich noch nicht an ihre neue Umgebung gewöhnt haben. Wenn solche Hunde entlaufen, bewegen sie sich oft sehr scheu und sind weder räumlich noch sozial gebunden. Eine Sicherung ist dann häufig nur mit viel Geduld und geeigneten Lebendfallen möglich. Deshalb hat Saving Paws jetzt eine weitere und zugleich besonders große Lebendfalle angeschafft. Sie ist 2,30 Meter lang, 1 Meter breit und 1 Meter hoch. Ausgelöst wird sie über eine Lichtschranke, die für den Hund nicht sichtbar ist. Die Falle kann außerdem per Handy ein- und ausgeschaltet werden. Schließt sie sich, erhält das Vereinsteam unmittelbar eine Meldung. Finanziell unterstützt wurde die Anschaffung über das Projekt Team mit Stern des Gerolsteiner Brunnens. Mehr als 1000 Menschen stimmten für das Projekt ab. Der Verein weist zugleich darauf hin, dass die Sicherung eines entlaufenen Hundes mit einer Lebendfalle deutlich komplexer ist, als es manchmal in sozialen Netzwerken dargestellt wird. Entscheidend sind unter anderem das richtige Futtermanagement, ein geeigneter Standort und die sachgerechte Aufstellung der Falle. Alle Lebendfallen von Saving Paws werden per Live-Kamera überwacht und sind alarmgesichert. Wichtig sei vor allem, frühzeitig professionelle Hilfe zu suchen und bei der Suche nicht unkoordiniert vorzugehen. Weitere Informationen gibt es unter www.hundesuchhilfe.de.

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1: Hier ist die Wettervorhersage von eifelwetter.de für die Eifel 3 Region mit KI Miriam. 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
2: Am Mittwoch nähert sich langsam ein Trog von den britischen Inseln. Zunächst bleibt unser Wetter aber noch weitgehend ruhig. Der Himmel zeigt sich häufiger bewölkt. Zwischendurch kann sich auch mal die Sonne zeigen und bis in den Tagesverlauf hinein bleibt es meist trocken. Die Temperaturen liegen noch einmal auf spätsommerlichem Niveau. Es werden 18 Grad am Schwarzen Mann und am Pannestherzkopf oberhalb von Kalter Herberg, 19 Grad in Mützenich und Kalter Herberg, 21 Grad in Aachen und Eschweiler, 22 Grad in Prüm und Gerolstein sowie in Bitburg und Wittlich, 23 Grad im Ahrtal bei Maischoss und bis zu 24 Grad an der Mosel bei Zeltingen und Kröf. Also ein überwiegend trockener Mittwoch mit vielen Wolken, etwas Sonne und noch einmal angenehm milden Temperaturen.
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1: In Simmerath-Einruhr steht ein großes Brückenprojekt an. Die Ruhrbrücke an der B266 wird durch Straßen NRW erneuert. Die Brücke stammt aus dem Jahr 1958 und verbindet die Gemeinde Simmerath mit der Stadt Schleiden. Damit ist sie eine wichtige Verbindung zwischen der Städteregion Aachen und dem Kreis Euskirchen. Seit 2018 ist die Brücke nur noch einspurig befahrbar. Der Verkehr wird dort per Ampel geregelt. Grund sind statische und materielle Defizite, die bei einer Nachrechnung festgestellt wurden. Schwertransporte dürfen die Brücke seitdem nicht mehr nutzen. Während der Bauzeit soll der Verkehr auf der B266 überwiegend weiterlaufen. Dafür wird parallel zur alten Brücke eine einspurige Behelfsbrücke gebaut. Eine großräumige Umleitung ist während der meisten Bauzeit also nicht nötig. Vollsperrungen der B266 sind nach aktuellem Stand nur an insgesamt 4 Wochenenden erforderlich. Dann wird weiträumig über Schleiden-Gemünd, Monschau und Simmerath umgeleitet. Die genauen Termine werden noch bekannt gegeben. Der Bau der Behelfsbrücke startet ab Juli 2026. Der Abriss der alten Ruhrbrücke ist für Mitte Januar 2027 vorgesehen. Danach folgt der Neubau der Brücke, der bis Sommer 2028 dauern soll. Die neue Ruhrbrücke wird breiter als das alte Bauwerk. Geplant sind 2 Fahrspuren, eine zusätzliche Linksabbiegespur nach Einruhr sowie beidseitige Geh- und Radwege. Bitte richtet euch im Bereich Einruhr und B266 langfristig auf Baustellenverkehr und Ampelregelungen ein.
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1: Mit KI. Matthias aus der KI-Nachrichtenredaktion. Berlin. Louis H. wurde am 7. Oktober 2023 von der Hamas verschleppt und um 123 Tage später befreit. 3 Jahre nach seiner Rückkehr kämpft er mit den Folgen seines Traumas und dem Schweigen seiner Nachbarn. Berlin. Christa Peike ist nach einem gescheiterten Hinrichtungsversuch in Tennessee wieder ansprechbar. Ihre Anwälte fordern, die Todesstrafe in lebenslange Haft umzuwandeln. Berlin. In Frankreich beteiligten sich laut Innenministerium insgesamt 256.000 Menschen an den Schülerprotesten für bessere Lernbedingungen. Allein in Paris demonstrierten 55.000 Schüler. Berlin. Der Bund fördert 5 neue Exzellenzuniversitäten in Deutschland mit Millionenbeträgen. Diese Maßnahme soll die Wissenschaft in Deutschland stärken. Berlin. Jürgen Klopp arbeitete 2,5 Wochen mit der deutschen Fußballnationalelf. Der Bundestrainer führte vor allem Gespräche, während die Spieler sich mit Uno und Cornhole beschäftigten. Das waren die Eifel 3 Radio KI Nachrichten mit KI Matthias, erstellt mit KI. Aktuelle News gibt es bei uns immer zur vollen Stunde. Die nächsten Wetteraussichten für unsere Eifelregion kommen tagsüber immer um 3:30.
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Nach der Sommerpause startet die Kindertheaterreihe der Städteregion Aachen und der Stadt Herzogenrath mit einem magischen Abenteuer aus Schottland. Zu Gast ist bereits zum 18. Mal Ralf Kiekhöfer vom Töfte-Theater aus Halle in Westfalen. Diesmal bringt er das Stück Froschkapelle in letzter Minute auf die Bühne, ein musikalisches und turbulentes Abenteuer für Kinder ab 4 Jahren. Im Mittelpunkt steht die Froschkönigin von Schottland. Sie ist unglücklich, denn das Ungeheuer von Loch Ness treibt noch immer seine Späße mit ihrem Volk. Hilfe kommt von Puck, einem gutmütigen Poltergeist. Mit Zauber, Verwandlungen, geheimnisvollen Kochkünsten und dem größten Dudelsack der Welt soll Nessie schließlich zur Vernunft gebracht werden. Das Besondere? Die Kinder im Publikum werden aktiv einbezogen. Sie helfen mit, den Dudelsack erklingen zu lassen und werden so Teil der Geschichte. Ralf Kiekhöfer, alias Kowalski, ist bekannt für seine skurrilen Geschichten, seine Figuren, Masken, selbstgebauten Instrumente, Live-Musik und viele Mitspielaktionen. Auch diesmal gibt es zahlreiche Melodien und Lieder aus Schottland. Die Aufführung findet am Freitag, 9. Oktober um 15.30 Uhr in der Aula des St. Michael-Gymnasiums in Monschau statt. Der Eintritt an der Tageskasse beträgt 5 € pro Person. Die Tageskassen öffnen etwa 30 Minuten vor Beginn. Einlass ist rund 10 bis 15 Minuten vor Aufführungsbeginn. Wer dabei sein möchte, sollte die Tageskarten vorab beim jeweiligen Veranstalter reservieren. Weitere Informationen gibt es online unter kindertheater.städteregion-aachen.de.

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1: Hier ist die Wettervorhersage von eifelwetter.de für die Eifel 3 Region mit KI Miriam. 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
2: Am Mittwoch nähert sich langsam ein Trog von den britischen Inseln. Zunächst bleibt unser Wetter aber noch weitgehend ruhig. Der Himmel zeigt sich häufiger bewölkt. Zwischendurch kann sich auch mal die Sonne zeigen und bis in den Tagesverlauf hinein bleibt es meist trocken. Die Temperaturen liegen noch einmal auf spätsommerlichem Niveau. Es werden 18 Grad am Schwarzen Mann und am Panisterzkopf oberhalb von Kalter Herberg, 19 Grad in Mützenich und Kalter Herberg, 21 Grad in Aachen und Eschweiler, 22 Grad in Prüm und Gerolstein sowie in Bitburg und Wittlich, 23 Grad im Ahrtal bei Maischoss und bis zu 24 Grad an der Mosel bei Zeltingen und Kröf. Also ein überwiegend trockener Mittwoch mit vielen Wolken, etwas Sonne und noch einmal angenehm milden Temperaturen.
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1: Die Gemeindebücherei Simmerath bietet am Mittwoch, dem 14. Oktober, eine kreative Schreibwerkstatt mit Miriam Schabs an. Beginn ist um 16.30 Uhr. Das Angebot richtet sich an Kinder und Jugendliche zwischen 10 und 15 Jahren. Veranstaltungsort ist die Gemeindebücherei in der Bickerather Straße 1. Informationen zur Anmeldung gibt es unter der Telefonnummer 02 473 6680.
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1: Mit KI Matthias aus der KI Nachrichtenredaktion Berlin. Louis H. wurde am 7. Oktober 2023 von der Hamas verschleppt und nach 129 Tagen befreit. 3 Jahre nach seiner Befreiung kämpft er mit den Folgen seines Traumas. Seine Nachbarn schweigen über die Ereignisse. Berlin. Christa Pike ist nach einem gescheiterten Hinrichtungsversuch in Tennessee wieder ansprechbar. Ihre Anwälte fordern die Todesstrafe in lebenslange Haft umzuwandeln. Zuvor war sie nach dem Vorfall zunächst bewusstlos. Berlin. In Frankreich protestieren junge Menschen für bessere Lernbedingungen an Schulen. Laut Innenministerium beteiligten sich 256.000 Menschen an den Demos. Allein in Paris waren es 56.000. Berlin. Die Jusos distanzieren sich von ihrem Besuch in Israel. Israels Präsident bedankte sich öffentlich bei den jungen Politikern für ihre Teilnahme am Jahrestag des Hamas-Massakers. Die Jugendorganisation betont, dass sie die Reise nicht unterstützt hat. Berlin. Crystal Pike ist nach 2 gescheiterten Giftspritzen wieder bei Bewusstsein. Die verurteilte Mörderin wird intensivmedizinisch versorgt. Das waren die Eifel 3 Radio KI Nachrichten mit KI Matthias. Erstellt mit KI aktuelle News gibt es bei uns immer zur vollen Stunde. Die nächsten Wetteraussichten für unsere Eifelregion kommen tagsüber immer um 3:30.
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Hallo bei Eifel 3 TV. Wir sind heute mal unterwegs in Simmerath in der sogenannten Machbar. Kann man hier so ein bisschen lesen. Ich halte mal so rum. Die Machbar ist was ganz Besonderes. Da geht es nämlich um Digitalisierung im Handwerk, KI, Robotik. Also so eine Art Testlabor für Handwerker, für alle Gewerke, die man sich so vorstellen kann. Und wir sind heute Abend mit der KI-Fokusgruppe aus Aachen. Da sind auch viele Eifler drin. Hier zu Gast, um uns einfach mal einen Eindruck geben zu lassen, wie in der Eifel KI gemacht wird. Viel Spaß dabei und kommt einfach mit.

0: erstes gab Machbarmacher Marc Schnitzler den interessierten Gästen eine ausführliche Übersicht zum Projekt.
1: Also wir wollten einen Ort bauen mit der Machbar, der es ermöglicht, im Handwerk Innovation einzubauen und dabei sehr pragmatisch vorzugehen, hier vor Ort einfach ein Simmerrad. Das heißt, die Leute in einzelnen Berufen sollen rüberkommen können. Letzten Endes ist es ein Innovationsraum, ergänzend zu den bestehenden Handwerksberufen.
0: Es sind jetzt nicht nur die Auszubildenden, die hier vor Ort sind, sondern ihr ladet auch Unternehmen ein, also Handwerksunternehmen für Fortbildung, für Innovation.
1: Also letzten Endes ist das so, wir wollen eigentlich die Bildungskette auflösen, dass wir das an einzelnen Punkten sehen. Also wir sagen in der Theorie, dass jeder, der am Handwerk beteiligt ist, egal an welcher Stelle der Kette, die Möglichkeit haben soll, hier zu lernen. Deshalb ist das nicht so sehr an Bildungsprodukte gekoppelt. Hier ist natürlich das Einfachste, wenn du in der Ausbildung bist, bis eh die Ecke rum, dass du dann rüberkommst. Aber grundsätzlich ist die Vision, dass alle, die im Handwerk arbeiten, sich hier weiterbilden können.
0: Das Handwerk setzt schon länger auf Digitalisierung. Marc und sein Team arbeiten verstärkt daran, dass die neuen digitalen Werkzeuge künftig auch direkt auf der Baustelle eingesetzt werden, unter anderem mit Robotik. Und dann war der Termin auch schon wieder vorbei. Zum Abschluss traditionell Pizza.

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1: Hier ist die Wettervorhersage von eifelwetter.de für die Eifel 3 Region mit KI Miriam. 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
2: Am Mittwoch nähert sich langsam ein Trog von den britischen Inseln. Zunächst bleibt unser Wetter aber noch weitgehend ruhig. Der Himmel zeigt sich häufiger bewölkt. Zwischendurch kann sich auch mal die Sonne zeigen und bis in den Tagesverlauf hinein bleibt es meist trocken. Die Temperaturen liegen noch einmal auf spätsommerlichem Niveau. Es werden 18 Grad am Schwarzen Mann und am Pannestherzkopf oberhalb von Kalter Herberg, 19 Grad in Mützenich und Kalter Herberg, 21 Grad in Aachen und Eschweiler, 22 Grad in Prüm und Gerolstein sowie in Bitburg und Wittlich, 23 Grad im Ahrtal bei Maischoss und bis zu 24 Grad an der Mosel bei Zeltingen und Kröf. Also ein überwiegend trockener Mittwoch mit vielen Wolken, etwas Sonne und noch einmal angenehm milden Temperaturen.
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1: Mit KI Matthias aus der KI Nachrichtenredaktion Berlin. Louis H. wurde am 7. Oktober 2023 von der Hamas verschleppt und nach 129 Tagen in einer dramatischen Aktion befreit. 3 Jahre nach seiner Befreiung kämpft er mit den Folgen seines Traumas. H. berichtet von dem Schweigen seiner Nachbarn. Berlin. Nach einem gescheiterten Hinrichtungsversuch in Tennessee war Christa Pike zunächst bewusstlos. Laut ihren Anwälten ist sie nun wieder ansprechbar. Diese fordern, ihre Todesstrafe in lebenslange Haft umzuwandeln. Paris. In Frankreich protestieren junge Menschen für bessere Lernbedingungen an Schulen. Laut Innenministerium beteiligten sich 256.000 Menschen an den Demos. Allein in Paris waren es 56.000 Teilnehmer. Hannover. 4 von der Kommunalwahl in Niedersachsen ausgeschlossene AfD-Politiker legen Einspruch gegen die Gültigkeit der Wahl ein. Sollten sie Recht bekommen, muss in den betroffenen Kommunen neu gewählt werden. Dies würde eine schwere Niederlage für die rot-grüne Landesregierung darstellen. Lissabon. Cristiano Ronaldo hat nach dem Eklat um seine Abreise vom portugiesischen Nationalteam seinen Trainer Jesus in einer langen

0: Erklärung kritisiert. Gleichzeitig lässt er sich eine Hintertür offen. Das waren die Eifel 3 Radio KI Nachrichten mit KI Matthias. Erstellt mit KI aktuelle News gibt es bei uns immer zur vollen Stunde. Die nächsten Wetteraussichten für unsere Eifelregion kommen tagsüber immer um halb.
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1: Sollten es noch Einheimische oder Gäste noch nie geschafft haben, das Hellenthaler Freigehege zu besuchen, jetzt nach dem Sommer ist es ein besonderes Erlebnis.
2: Wenn der Herbst in seinen schönsten Farben glänzt, ist ein Besuch im Hellenthaler Wildfreigehege, das im September des nächsten Jahres übrigens seinen 60. Geburtstag feiert, immer eine gute Idee. Aber auch bei sonnigem Winterwetter mit Schnee ist unser Park ganz besonders zauberhaft und immer eine Reise wert. Frische Luft und Bewegung und am Ende ein Ausflug mit tollen Erlebnissen sind doch eigentlich immer die beste Medizin für Geist, Körper und Seele, empfehlen die Inhaber Ute Niesters und Karl Fischer. Eifel pur empfiehlt nicht nur den artengerechten Umgang mit den vielen unterschiedlichen Tieren, sondern auch die ausgesprochen familienfreundlichen Veranstaltungen. Eltern von Kindern wissen schmerzhaft, wie viel Geld ein Familienausflug zu anderen Locations inzwischen kostet. Selbst ein Zoo- oder Kinobesuch ist heutzutage schon echter Luxus. So gesehen sind die Eintrittspreise dieses Wildparks, nämlich 40 Euro für eine Tageskarte für eine ganze Familie mit Eltern und zwei Kindern von 3 bis 15 Jahren, eine echte Alternative. Kinder bis 3 Jahre können kostenlos ins Wildfreigehege. In der Tageskarte enthalten sind unter anderem die Flugschau der Greifvögel, eine Fahrt mit dem Adlerexpress, die Nutzung des Spielplatzes und der Besuch des Streichelzoos mit Zugang zu verschiedenen handzahmen Tieren mit der Möglichkeit, diese zu füttern. Auch der Parkplatz ist kostenfrei. Darüber hinaus bietet der Park ideale Möglichkeiten für beispielsweise ein mitgebrachtes Familienpicknick oder man kann sich einen Bollerwagen für seine Kleinen mieten. Wir halten unsere Preise stabil, so Ute Niesters. Was erwartet die Besucher in Hellenthal? Eine faszinierende Welt majestätischer Greifvögel und wilder Tiere. Ein Erlebnis, bei dem die Besucher aus nächster Nähe die Schönheit und Kraft der gefiederten Freunde erleben können. Eine unvergessliche Entdeckungstour, um die Vielfalt der heimischen Wildtiere in ihrem natürlichen Lebensraum kennenzulernen. Informative Führungen und spektakuläre Flugvorführungen. Besondere Highlights für Groß und Klein veranstaltet der Wildpark jedes Jahr von Herbst bis Winter. Die beliebte und traditionelle Hubertusnacht, die diesmal am 17. Oktober stattfindet, bietet mittags und abends bei stimmungsvoller Wegebeleuchtung Möglichkeiten, den Wald mit allen Sinnen zu erleben. Mit Rotwild, Fuchs, Wildkatze und Waschbär auf Tuchfühlung gehen, bei Stockbrot am Lagerfeuer und Schwedenfeuer das Erlebte untereinander auszutauschen und jede Menge unterhaltsamer Aktionen für Familien mit Kindern, inklusive Speis und Trank. Dafür steht die einmalige Hubertusnacht auf dem Gelände der Greifvogelstation und des Wildgeheges in Hellenthal. Traditionell kommt der heilige Nikolaus ins Wildfreigehege. Am Sonntag, dem 6. Dezember, ab 16 Uhr möchte der heilige Nikolaus die Tiere des Wildfreigeheges beschenken und alle Kinder dürfen mitmachen. Um Voranmeldung wird wegen der Nikolaustüten gebeten. Der Empfang ist am Eingang des Geheges. Von dort geht es durch den Park an den einzelnen Tiergehegen vorbei, um am Ende die Tüten aus den Händen des Nikolaus in Empfang zu nehmen. Der Eintritt für die Kinder mit vorbestellter Nikolaustüte ist kostenfrei. Für Begleitpersonen gilt ein reduzierter Eintrittspreis. Bei der traditionellen Grünkohlwanderung geht es im Spätherbst mit Fackeln durch den Wald zur Waldschenke. Ein erfolgreiches Konzept des Wildparks sind seine Tierpatenschaften. Erst kürzlich fand das jährliche Patenschaftstreffen statt. Während eines ausführlichen Rundgangs durch das ganze Areal wurden sie über die neuesten Entwicklungen informiert. Natürlich gibt es auch ein Wiedersehen mit den einzelnen Patentieren, inklusive Fotoshooting. Krönender Abschluss ist traditionell die Einkehr in die Waldschenke bei heißen Getränken und einer deftigen Mahlzeit. Der Austausch unter den Paten, die sich ja sonst kaum kennen, ist wichtig und toll, so Ute Niesters. Wir versuchen unseren Gästen ein Zusammengehörigkeitsgefühl zu vermitteln. Das Interesse aller Besucher an den Tieren ist ja schon da. Wir möchten darüber hinaus ein familiäres Gefühl vermitteln. Patenschaft in Hellenthal bedeutet, dass Interessierte für ein Jahr die Patenschaft für ein Tier oder eine Tiergruppe, wie beispielsweise die Sittiche, übernehmen. Eine sinnvolle Sache, um einfach mehr für die Tiere zu tun. Übrigens kann bei uns jeder Tierpate werden. Eine Jahreskarte gibt es von uns obendrauf. Nähere Informationen finden Sie unter www.greifvogelstation-hellenthal.de. So die Wildparkchefin.
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1: Hier ist die Wettervorhersage von eifelwetter.de für die Eifel3 Region mit KI Miriam. 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
2: Am Mittwoch nähert sich langsam ein Trog von den britischen Inseln. Zunächst bleibt unser Wetter aber noch weitgehend ruhig. Der Himmel zeigt sich häufiger bewölkt. Zwischendurch kann sich auch mal die Sonne zeigen. Und bis in den Tagesverlauf hinein bleibt es meist trocken. Die Temperaturen liegen noch einmal auf spätsommerlichem Niveau. Es werden 18 Grad am Schwarzen Mann und am Pannestherzkopf oberhalb von Kalter Herberg. 19 Grad in Mützenich und Kalter Herberg, 21 Grad in Aachen und Eschweiler, 22 Grad in Prüm und Gerolstein sowie in Bitburg und Wittlich, 23 Grad im Ahrtal bei Maischoss und bis zu 24 Grad an der Mosel bei Zeltingen und Kröf. Also ein überwiegend trockener Mittwoch mit vielen Wolken, etwas Sonne und noch einmal angenehm milden Temperaturen.
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1: In der Region rund um Elsenborn ist in der Woche von Montag, 5. Oktober bis Sonntag, 11. Oktober wieder Manöverbetrieb angekündigt. Am Montag sind Übungen mit leichten Waffen vorgesehen. Die Lärmbelästigung wird als schwach eingestuft. Von Dienstag bis Donnerstag kommen Mörser zum Einsatz. Dabei wird die Lärmbelästigung jeweils als Mittel angegeben. Die rote Zone ist am Dienstag und Mittwoch von 8 bis 24 Uhr betroffen, am Donnerstag von 8 bis 17 Uhr. Am Freitag sind wieder leichte Waffen vorgesehen, bei schwacher Lärmbelästigung und einer ausgewiesenen Zeit von 8 bis 12 Uhr in der roten Zone. Am Samstag und Sonntag findet kein Schießen statt, Übungen sind aber weiterhin angekündigt. Auch dann wird die Lärmbelästigung als schwach eingestuft. Die Straße N658 zwischen Rocherath und Walerscheid bleibt während der gesamten Woche geöffnet.
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1: Mit KI Matthias aus der KI Nachrichtenredaktion Berlin. Louis H. wurde am 7. Oktober 2023 von der Hamas verschleppt und 122 Tage später befreit. 3 Jahre nach seiner Rückkehr leidet er unter den Folgen seines Traumas und dem Schweigen seiner Nachbarn. Berlin. Christa Pike ist nach einem gescheiterten Hinrichtungsversuch in Tennessee wieder ansprechbar. Ihre Anwälte fordern, die Todesstrafe in lebenslange Haft umzuwandeln. Berlin. In Frankreich protestieren junge Menschen für bessere Lernbedingungen an Schulen. Laut dem Innenministerium beteiligten sich insgesamt 256.000 Menschen an den Demonstrationen. Allein in Paris waren es 55.000. Berlin. Rassistische Beleidigungen und eine Massenschlägerei überschatteten das Fußballspiel zwischen Guatemala und Suriname. Die Polizei beendete die Prügelei auf dem Rasen. Berlin. Holger Czepitz kritisiert ein Graffiti mit der Aufschrift »Investoren töten« an einer Hauswand in Kreuzberg. Er äußert zudem eine steile These zur Wahl des AfD-Landtagspräsidenten. Das waren die Eifel 3 Radio KI Nachrichten mit KI Matthias. Erstellt mit KI. Aktuelle News gibt es bei uns immer zur vollen Stunde. Die nächsten Wetteraussichten für unsere Eifelregion kommen tagsüber immer um 3:30.
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Starke Leistung aus der Eifel beim Pyrenees Stage Run. Drei Ultraläuferinnen und Ultraläufer aus der Nordeifel haben eines der anspruchsvollsten Trail-Etappenrennen Europas erfolgreich beendet. Der Pyrenees Stage Run führt über 8 Tage durch das Pyrenäengebirge im Nordosten Spaniens. Insgesamt müssen die Teams mehr als 230 Kilometer und rund 16.000 Höhenmeter bewältigen. Die Strecke verläuft durch hochalpines Gelände, über Bergpässe, Geröllfelder, Wälder und einsame Abschnitte. Gestartet wird aus Sicherheitsgründen nicht einzeln, sondern ausschließlich in Zweier- oder Dreierteams. Mit dabei waren Bianca und Kevin Hartmann sowie Holger Lapp aus der Eifel. Holger Lapp aus Konzen und Kevin Hartmann aus Paustenbach starteten gemeinsam bei den Männerteams. Bianca Hartmann aus Paustenbach lief mit Nicole Neubert und Jennifer Eisenhuber als eines von nur 6 Frauenteams. Insgesamt waren rund 140 Teilnehmerinnen und Teilnehmer in 67 Teams gemeldet. Die diesjährige Jubiläumsausgabe führte von Ribes de Freser, rund 130 Kilometer nördlich von Barcelona, bis nach Saladou. Dabei ging es durch die katalonischen Pyrenäen, durch 5 Naturparks und durch Andorra. Täglich standen zwischen 20 und 40 Kilometer sowie bis zu 2400 Höhenmeter auf dem Programm. Höchster Punkt war der Puig Malder an der Grenze zu Frankreich mit 2911 Metern. Am Ende kamen beide Eifeler Teams ohne Ausfall ins Ziel und das mit starken Ergebnissen. Bianca Hartmann erreichte mit ihrem Frauenteam Platz 3 unter den Frauenteams und damit das Podium. In der Gesamtwertung bedeutete das Platz 22 mit einer Zeit von 46 Stunden, 5 Minuten und 13 Sekunden. Kevin Hartmann und Holger Lapp landeten sogar auf Platz 14 der Gesamtwertung. In der zahlenmäßig stärksten Kategorie der Männerteams erreichten sie Platz 11. Ihre Gesamtzeit? 41 Stunden, 39 Minuten und 30 Sekunden. Ganz ohne Probleme lief das Rennen aber nicht. Holger Lapp hatte anfangs mit Magenproblemen zu kämpfen. Kevin Hartmann wurde von einem Insekt gestochen und erlitt kurzzeitig eine allergische Reaktion. Bianca Hartmann lief die letzten Etappen mit einer schmerzhaften Blase am Fuß. Am Ende war vor allem der Durchhaltewille entscheidend. Versorgt wurden die Läuferinnen und Läufer unterwegs an Verpflegungsstationen. Übernachtet wurde in Dörfern entlang der Strecke. Holger Lapp lobte besonders die Organisation und die Stimmung im internationalen Teilnehmerfeld. Trotz aller Strapazen habe sich das gemeinsame Abenteuer angefühlt wie eine große Familie.

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1: Hier ist die Wettervorhersage von eifelwetter.de für die Eifel 3 Region mit KI Miriam. 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
2: Am Mittwoch nähert sich langsam ein Trog von den britischen Inseln. Zunächst bleibt unser Wetter aber noch weitgehend ruhig. Der Himmel zeigt sich häufiger bewölkt. Zwischendurch kann sich auch mal die Sonne zeigen und bis in den Tagesverlauf hinein bleibt es meist trocken. Die Temperaturen liegen noch einmal auf spätsommerlichem Niveau. Es werden 18 Grad am Schwarzen Mann und am Panisterzkopf oberhalb von Kalter Herberg, 19 Grad in Mützenich und Kalter Herberg, 21 Grad in Aachen und Eschweiler, 22 Grad in Prüm und Gerolstein sowie in Bitburg und Wittlich, 23 Grad im Ahrtal bei Maischoss und bis zu 24 Grad an der Mosel bei Zeltingen und Kröf. Also ein überwiegend trockener Mittwoch mit vielen Wolken, etwas Sonne und noch einmal angenehm milden Temperaturen.
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1: Die Hansa Blasmusik veranstaltet am Samstag, den 21. November, ihr traditionelles Herbstkonzert. Beginn ist um 19 Uhr in der Sekundarschule Nordeifel. Veranstaltungsort ist die Walter-Bachmann-Straße 40 in Simmerath.
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1: Mit KI Matthias aus der KI Nachrichtenredaktion. Berlin. Louis H. wurde am 7. Oktober 2023 von der Hamas verschleppt und 191 Tage später befreit. 3 Jahre nach seiner Befreiung kämpft er mit den Folgen seines Traumas. Seine Nachbarn reagieren laut Berichten mit Schweigen auf seine Erlebnisse. DC. Washington DC. Christa Pike ist nach einem gescheiterten Hinrichtungsversuch in Tennessee wieder ansprechbar. Ihre Anwälte fordern, ihre Todesstrafe in lebenslange Haft umzuwandeln. Zuvor war sie nach dem Vorfall zunächst bewusstlos. Paris. In Frankreich protestieren junge Menschen für bessere Lernbedingungen an Schulen. Laut Innenministerium beteiligten sich insgesamt 256.000 Menschen an den Demonstrationen. Allein in Paris waren es 55.000 Teilnehmer. Berlin. Die Bundesregierung hat die chinesische Übernahme am Hamburger Hafen gestoppt. Dies geschah aus Sicherheitsbedenken. Berlin. Nach der Einführung des Tankrabatts ist der Spareffekt bereits wieder verpufft. Jana Ensthaler kritisiert die hohen Steuern in Deutschland im internationalen Vergleich. Das waren die Eifel 3 Radio KI Nachrichten mit KI. Matthias. Erstellt mit KI aktuelle News gibt es bei uns immer zur vollen Stunde. Die nächsten Wetteraussichten für unsere Eifelregion kommen tagsüber immer um halb.
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0: Wenn es nachts über der Zimmerdecke poltert, kratzt oder scheppert, könnte sich ein Steinmarder auf dem Dachboden eingenistet haben. Gerade im Herbst wird das Thema für viele Hausbesitzer wieder aktuell. Doch wer einen Marder im Haus vermutet, sollte nicht einfach selbst zur Falle greifen.
1: Steinmarder sind nachtaktiv und bleiben deshalb oft lange unentdeckt. Typische Hinweise sind nächtliche Geräusche auf dem Dachboden oder in Zwischendecken, Kotspuren, Nahrungsreste sowie Schäden an Dämmung, Kabeln oder anderen Materialien. Im Herbst endet in vielen Bundesländern die Schonzeit für Steinmarder. Allerdings gelten regional unterschiedliche Termine und Vorschriften. Wichtig ist deshalb, auch wenn die Schonzeit beendet ist, dürfen Hausbesitzer einen Marder nicht automatisch selbst fangen oder töten. Steinmarder unterliegen dem Jagdrecht. Welche Maßnahmen erlaubt sind und wer sie durchführen darf, richtet sich nach den jeweiligen jagdrechtlichen Vorgaben. Nach Angaben des Deutschen Jagdverbandes beginnt die Jagdzeit in vielen Bundesländern Mitte Oktober und endet Ende Februar. Zusätzlich gilt der Schutz von Elterntieren. Gerade wenn Jungtiere im Gebäude sein könnten, ist besondere Vorsicht notwendig. Mutter und Jungtiere dürfen nicht voneinander getrennt, eingeschlossen oder geschädigt werden. In vielen Fällen geht es deshalb zunächst nicht darum, einen Marder zu fangen, sondern ihn zu vergrämen. Das Tier soll seinen Rückzugsort freiwillig verlassen. Welche Methode dafür geeignet ist, hängt von der jeweiligen Situation und den gesetzlichen Vorgaben ab. Hausmittel wie Essig, Lavendel, Hundehaare, Licht oder ein laufendes Radio können den Marder kurzfristig stören, bieten aber häufig keine dauerhafte Lösung. Die Tiere können sich an solche Reize gewöhnen. Ist der Marder verschwunden, beginnt der entscheidende Teil. Die möglichen Einstiegspunkte an Dach und Fassade müssen gefunden und dauerhaft verschlossen werden. Das darf allerdings erst geschehen, wenn sicher ist, dass sich kein Tier mehr im Gebäude befindet. Wer einen Steinmarder im Haus vermutet, sollte deshalb zunächst die Spuren prüfen und sich im Zweifel fachliche Hilfe holen. Ansprechpartner können je nach Region beispielsweise die zuständige Jagdbehörde, Stadtverwaltung, Stadtjäger oder geprüfte Schädlingsbekämpfer sein.

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1: In der Region rund um Elsenborn ist in der Woche von Montag, 5. Oktober bis Sonntag, 11. Oktober wieder Manöverbetrieb angekündigt. Am Montag sind Übungen mit leichten Waffen vorgesehen. Die Lärmbelästigung wird als schwach eingestuft. Von Dienstag bis Donnerstag kommen Mörser zum Einsatz. Dabei wird die Lärmbelästigung jeweils als Mittel angegeben. Die rote Zone ist am Dienstag und Mittwoch von 8 bis 24 Uhr betroffen, am Donnerstag von 8 bis 17 Uhr. Am Freitag sind wieder leichte Waffen vorgesehen, bei schwacher Lärmbelästigung und einer ausgewiesenen Zeit von 8 bis 12 Uhr in der roten Zone. Am Samstag und Sonntag findet kein Schießen statt, Übungen sind aber weiterhin angekündigt. Auch dann wird die Lärmbelästigung als schwach eingestuft. Die Straße N658 zwischen Rocherath und Walerscheid bleibt während der gesamten Woche geöffnet.
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1: Hier ist die Wettervorhersage von eifelwetter.de für die Eifel 3 Region mit KI Miriam. 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
2: Am Mittwoch nähert sich langsam ein Trog von den britischen Inseln. Zunächst bleibt unser Wetter aber noch weitgehend ruhig. Der Himmel zeigt sich häufiger bewölkt, zwischendurch kann sich auch mal die Sonne zeigen und bis in den Tagesverlauf hinein bleibt es meist trocken. Die Temperaturen liegen noch einmal auf spätsommerlichem Niveau. Es werden 18 Grad am Schwarzen Mann und am Pannestherzkopf oberhalb von Kalter Herberg, 19 Grad in Mützenich und Kalter Herberg, 21 Grad in Aachen und Eschweiler, 22 Grad in Prüm und Gerolstein sowie in Bitburg und Wittlich, 23 Grad im Ahrtal bei Maischoss und bis zu 24 Grad an der Mosel bei Zeltingen und Kröf. Also ein überwiegend trockener Mittwoch mit vielen Wolken, etwas Sonne und noch einmal angenehm milden Temperaturen.
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1: In der Tanzwerkstatt Simmerath findet am Sonntag, den 15. November, ein Indoor-Flohmarkt statt. Geöffnet ist von 10 bis 15 Uhr. An rund 40 Tischen werden Kleidung für Kinder, Jugendliche und Erwachsene, Spielzeug, Bücher, Trödel, Dekoration, Selbstgemachtes und Saisonartikel angeboten. Für Essen und Getränke ist gesorgt. Veranstaltungsort ist die Tanzwerkstatt in der Einsteinstraße 7 in Simmerath.
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1: Mit KI Matthias aus der KI Nachrichtenredaktion. Tel Aviv. Die israelische Regierung gedenkt der Opfer des Hamas-Überfalls vom 7. Oktober 2023. Etwa 1200 Menschen wurden bei diesem Überfall getötet und Hunderte verschleppt. In Tel Aviv und an weiteren Orten im Land finden Gedenkveranstaltungen statt. Die Erinnerungen an die schrecklichen Ereignisse prägen die Gesellschaft. Die Trauer um die Opfer bleibt tief verwurzelt. Kairo. Louis H. wurde am 7. Oktober 2023 von der Hamas verschleppt und nach 129 Tagen befreit. 3 Jahre später kämpft er mit den Folgen seines Traumas. Seine Nachbarn zeigen sich oft schweigend und distanziert. Die Erlebnisse haben sein Leben nachhaltig verändert. H. sucht nach Wegen, mit den Erinnerungen umzugehen. Nashville. Christa Peike ist nach einem gescheiterten Hinrichtungsversuch in Tennessee wieder ansprechbar. Ihre Anwälte fordern, die Todesstrafe in lebenslange Haft umzuwandeln. Zuvor war Peike bewusstlos, nachdem der Hinrichtungsversuch misslungen war. Die Situation hat in den USA eine Debatte über die Todesstrafe ausgelöst. Die rechtlichen Schritte zur Umwandlung der Strafe sind im Gange. Berlin. Seit dem Hamas-Massaker vom 7. Oktober 2023 zeigen sich beunruhigende Tendenzen, die Juden eines Massenmords zu bezichtigen. Medien tragen eine Mitschuld an dieser Entwicklung. Die Berichterstattung beeinflusst die öffentliche Wahrnehmung. Die Gesellschaft diskutiert über die Verantwortung der Medien. Die Debatte über Antisemitismus wird intensiver. Tokio. Der Chemie-Nobelpreis geht in diesem Jahr an den Franzosen Henri Cargan und den Japaner Kenzo Soai. Ihre Entdeckung trägt zur Entwicklung neuer Medikamente bei. Zudem löst sie ein jahrzehntealtes Rätsel der Chemie. Die Auszeichnung würdigt bedeutende Fortschritte in der chemischen Forschung. Die Preisverleihung findet im Dezember statt. Das waren die Eifel 3 Radio KI Nachrichten mit KI Matthias. Erstellt mit KI. Aktuelle News gibt es bei uns immer zur vollen Stunde. Die nächsten Wetteraussichten für unsere Eifelregion kommen tagsüber immer um halb.
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0: Wenn ein Hund entläuft, beginnt für die Besitzer oft eine nervenaufreibende Suche. Besonders schwierig wird es bei sogenannten Angsthunden, die Menschen meiden und sich kaum einfangen lassen. Die Hundesuchhilfe Saving Paws in der Vulkaneifel und Südeifel hat deshalb jetzt ihre Ausrüstung erweitert, um eine besonders große Lebendfalle.
1: Nach Angaben des Vereins wurden allein im ersten Halbjahr 2026 insgesamt 39 Hunde gesucht. 37 davon konnten erfolgreich gefunden und gesichert werden. Von 2 Tieren fehlt bislang jedes Lebenszeichen. Damit wurden bereits in der ersten Jahreshälfte so viele Hunde gesucht und gesichert wie im gesamten vergangenen Jahr. Besonders häufig betroffen seien sogenannte Angsthunde, vielfach Tiere aus dem Ausland, die sich noch nicht an ihre neue Umgebung gewöhnt haben. Wenn solche Hunde entlaufen, bewegen sie sich oft sehr scheu und sind weder räumlich noch sozial gebunden. Eine Sicherung ist dann häufig nur mit viel Geduld und geeigneten Lebendfallen möglich. Deshalb hat Saving Paws jetzt eine weitere und zugleich besonders große Lebendfalle angeschafft. Sie ist 2,30 Meter lang, 1 Meter breit und 1 Meter hoch. Ausgelöst wird sie über eine Lichtschranke, die für den Hund nicht sichtbar ist. Die Falle kann außerdem per Handy ein- und ausgeschaltet werden. Schließt sie sich, erhält das Vereinsteam unmittelbar eine Meldung. Finanziell unterstützt wurde die Anschaffung über das Projekt Team mit Stern des Gerolsteiner Brunnens. Mehr als 1000 Menschen stimmten für das Projekt ab. Der Verein weist zugleich darauf hin, dass die Sicherung eines entlaufenen Hundes mit einer Lebendfalle deutlich komplexer ist, als es manchmal in sozialen Netzwerken dargestellt wird. Entscheidend sind unter anderem das richtige Futtermanagement, ein geeigneter Standort und die sachgerechte Aufstellung der Falle. Alle Lebendfallen von Saving Paws werden per Live-Kamera überwacht und sind alarmgesichert. Wichtig sei vor allem, frühzeitig professionelle Hilfe zu suchen und bei der Suche nicht unkoordiniert vorzugehen. Weitere Informationen gibt es unter www.hundesuchhilfe.de.

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1: Hier ist die Wettervorhersage von eifelwetter.de für die Eifel 3-Region mit KI Miriam. 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
2: Der Mittwoch bleibt zunächst noch überwiegend trocken. Viele Wolken sind unterwegs, zwischendurch zeigt sich aber auch mal die Sonne. Die Temperaturen liegen noch bei milden 18 bis 24 Grad. Der Blick auf morgen? Am Donnerstag kommt der deutliche Wetterwechsel. Es wird verbreitet regnerisch und mit Nordwestwind erheblich kühler. Die Temperaturen gehen auf nur noch 10 bis 16 Grad zurück.
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1: Ab Montag, dem 31. August, beginnen umfangreiche Fahrbahnarbeiten auf der K26 zwischen Höfen und Rohren. Auf einer Strecke von rund 1,4 Kilometern wird die Kreisstraße saniert. Teilweise wird dabei auch der komplette Fahrbahnoberbau erneuert. Die Bauarbeiten sollen voraussichtlich bis Ende November dauern. Zunächst werden die angrenzenden Wirtschafts- und Feldwege für die späteren Umleitungen vorbereitet und mit zusätzlichen Ausweichbuchten ausgestattet. Während der Bauzeit werden PKW sowie Bus- und LKW-Verkehr teilweise getrennt geführt. Der PKW-Verkehr in Richtung Monschau soll über Widdau und Imchenbruch umgeleitet werden. Die eigentlichen Arbeiten erfolgen in zwei Bauabschnitten. Für den Einbau der Asphaltdeckschicht muss die K26 zeitweise auch vollständig gesperrt werden. Wann genau diese Vollsperrungen beginnen, will die Städteregion Aachen noch gesondert mitteilen. Die Gesamtkosten der Maßnahme liegen bei rund 1,2 Millionen Euro.
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1: Mit KI Matthias aus der KI Nachrichtenredaktion. Washington. Vor genau 30 Jahren ging Fox News erstmals auf Sendung. Der Sender wurde als Gegengewicht zu linksliberalen Mainstream-Kanälen geplant. Schnell stieg Fox News zum Markt- und Meinungsführer auf. Die Entwicklung des Senders prägt die Medienlandschaft in den USA bis heute. Fox News hat sich als eine der einflussreichsten Nachrichtenquellen etabliert. Tel Aviv. Israel gedenkt der Opfer des Hamas-Überfalls vom 7. Oktober 2023. Bei diesem Überfall töteten islamistische Terroristen etwa 1200 Menschen. Hunderte wurden während des Angriffs verschleppt. In Tel Aviv und anderen Orten im Land finden Gedenkveranstaltungen statt. Die Erinnerungen an die Tragödie sind in der israelischen Gesellschaft stark präsent. Jerusalem. Louis H. wurde am 7. Oktober 2023 von der Hamas verschleppt. Nach 129 Tagen wurde er in einer dramatischen Aktion befreit. 3 Jahre nach seiner Rückkehr kämpft H. mit den Folgen des Traumas. Seine Erfahrungen und das Schweigen seiner Nachbarn belasten ihn weiterhin. Die Auswirkungen der Entführung prägen sein Leben nachhaltig. Bochum. Die Behörde hat ein Hüpfverbot auf der Osttribüne im Stadion des VfL Bochum erlassen. Choreografiertes Springen ist ab sofort untersagt. Bei Nichteinhaltung droht eine Sperrung der Tribüne. Die Entscheidung zielt darauf ab, die Sicherheit der Zuschauer zu gewährleisten. Der VfL Bochum reagiert auf die Vorgaben der Behörde. Berlin. Weltchefkommentator Andreas Rosenfelder widerspricht dem Stabilitätsappell des Bundeskanzlers. Er kritisiert die Darstellung einer blockierten Koalition als alternativlos. Rosenfelder argumentiert, dass dies Debatten unterdrücke, dies stärke letztlich Parteien an den Rändern. Seine Einschätzung zeigt die Spannungen innerhalb der politischen Landschaft. Das waren die Eifel 3 Radio KI Nachrichten mit KI Matthias. Erstellt mit KI aktuelle News gibt es bei uns immer zur vollen Stunde. Die nächsten Wetteraussichten für unsere Eifelregion kommen tagsüber immer um 1:30.
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Hallo bei Eifel 3 TV. Wir sind heute mal unterwegs in Simmerath in der sogenannten Machbar. Kann man hier so ein bisschen lesen. Ich halte mal so rum. Die Machbar ist was ganz Besonderes. Da geht es nämlich um Digitalisierung im Handwerk, KI, Robotik. Also so eine Art Testlabor für Handwerker, für alle Gewerke, die man sich so vorstellen kann. Und wir sind heute Abend mit der KI-Fokusgruppe aus Aachen. Da sind auch viele Eifler drin. Hier zu Gast, um uns einfach mal einen Eindruck geben zu lassen, wie in der Eifel KI gemacht wird. Viel Spaß dabei und kommt einfach mit.

0: Als erstes gab Machbarmacher Marc Schnitzler den interessierten Gästen eine ausführliche Übersicht zum Projekt.
1: Also wir wollten einen Ort bauen mit der Machbar, der es ermöglicht, im Handwerk Innovation einzubauen und dabei sehr pragmatisch vorzugehen, hier vor Ort einfach ein Simmerrad. Das heißt, die Leute in einzelnen Berufen sollen rüberkommen können. Letzten Endes ist es ein Innovationsraum, ergänzend zu den bestehenden Handwerksberufen.
0: Es sind jetzt nicht nur die Auszubildenden, die hier vor Ort sind, sondern ihr ladet auch Unternehmen ein, also Handwerksunternehmen für Fortbildung, für Innovation.
1: Also letzten Endes ist das so, wir wollen eigentlich die Bildungskette auflösen, dass wir das an einzelnen Punkten sehen. Also wir sagen in der Theorie, dass jeder, der am Handwerk beteiligt ist, egal an welcher Stelle der Kette, die Möglichkeit haben soll, hier zu lernen. Mhm. Deshalb ist das nicht so sehr an Bildungsprodukte gekoppelt. Hier ist natürlich das Einfachste, wenn du in der Ausbildung bist, bis eh die Ecke rum, dass du dann rüberkommst. Aber grundsätzlich ist die Vision, dass alle, die im Handwerk arbeiten, sich hier weiterbilden können.
0: Das Handwerk setzt schon länger auf Digitalisierung. Marc und sein Team arbeiten verstärkt daran, dass die neuen digitalen Werkzeuge künftig auch direkt auf der Baustelle eingesetzt werden, unter anderem mit Robotik. Und dann war der Termin auch schon wieder vorbei. Zum Abschluss traditionell Pizza.

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1: Hier ist die Wettervorhersage von eifelwetter.de für die Eifel 3 Region mit KI Miriam. 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
2: Der Mittwoch bleibt zunächst noch überwiegend trocken. Viele Wolken sind unterwegs, zwischendurch zeigt sich aber auch mal die Sonne. Die Temperaturen liegen noch bei milden 18 bis 24 Grad. Der Blick auf morgen? Am Donnerstag kommt der deutliche Wetterwechsel. Es wird verbreitet regnerisch und mit Nordwestwind erheblich kühler. Die Temperaturen gehen auf nur noch 10 bis 16 Grad zurück.
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1: Der international bekannte Violinist Ingolf Turban gastiert am Freitag, dem 30. Oktober, im Kunstforum Eifel in Gemünd. Unter dem Titel Paganini der Teufelsgeiger, teuflisch schwer, himmlisch gut, präsentiert er Werke aus der großen Violinliteratur und Musik von Niccolò Paganini. Das Konzert beginnt um 19.30 Uhr und dauert bis etwa 21 Uhr. Der Eintritt kostet 29 Euro. Kinder und Jugendliche bis einschließlich 17 Jahre erhalten eine kostenlose Eintrittskarte. Veranstaltungsort ist das Kunstforum Eifel in der Dreiborner Straße 22.
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0: Krankenhaus. Es gibt viele Tote. Die genauen Zahlen der Opfer sind derzeit noch unklar. Die Angriffe dauern an. New York. Der US-Sender Fox News feiert heute sein 30-jähriges Bestehen. Der Sender ging vor genau 30 Jahren erstmals auf Sendung. Fox News wurde als Gegengewicht zu linksliberalen Mainstream-Kanälen geplant. Der Sender stieg schnell zum Markt- und Meinungsführer auf. Fox News hat die Medienlandschaft in den USA maßgeblich geprägt. Tel Aviv. Israel gedenkt der Opfer des Hamas-Überfalls, der vor 3 Jahren stattfand. Etwa 1200 Menschen wurden bei diesem Überfall getötet. Hunderte wurden verschleppt. In Tel Aviv und an anderen Orten im Land finden Gedenkveranstaltungen statt. Die Erinnerungen an die Ereignisse sind noch präsent. Hamburg. Hamburger könnten künftig ihre Ausweise aus gesicherten Ausgabeboxen holen. Diese Idee soll die Abholung von Dokumenten erleichtern. Bürger wären nicht mehr auf Termine im Amt angewiesen. Vorbild für dieses Konzept ist die Stadt Düsseldorf. Die Umsetzung könnte in naher Zukunft erfolgen. Stuttgart. Porsche plant rigorose Sparmaßnahmen, um aus der Krise zu steuern. Der Autohersteller will 9000 Stellen abbauen. Zudem soll der Fokus auf teure Spitzenmodelle gelegt werden. Autoexperte Ferdinand Dudenhöfer äußert sich zu den Plänen. Er betont, dass geringe Umsätze die Aktionäre unzufrieden machen könnten. Das waren die Eifel 3 Radio KI Nachrichten mit KI Matthias, erstellt mit KI. Aktuelle News gibt es bei uns immer zur vollen Stunde. Die nächsten Wetteraussichten für unsere Eifelregion kommen tagsüber immer um 9:30.
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Nach der Sommerpause startet die Kindertheaterreihe der Städteregion Aachen und der Stadt Herzogenrath mit einem magischen Abenteuer aus Schottland. Zu Gast ist bereits zum 18. Mal Ralf Kiekhöfer vom Töfte-Theater aus Halle in Westfalen. Diesmal bringt er das Stück Froschkapelle in letzter Minute auf die Bühne, ein musikalisches und turbulentes Abenteuer für Kinder ab 4 Jahren. Im Mittelpunkt steht die Froschkönigin von Schottland. Sie ist unglücklich, denn das Ungeheuer von Loch Ness treibt noch immer seine Späße mit ihrem Volk. Hilfe kommt von Puck, einem gutmütigen Poltergeist. Mit Zauber, Verwandlungen, geheimnisvollen Kochkünsten und dem größten Dudelsack der Welt soll Nessie schließlich zur Vernunft gebracht werden. Das Besondere? Die Kinder im Publikum werden aktiv einbezogen. Sie helfen mit, den Dudelsack erklingen zu lassen und werden so Teil der Geschichte. Ralf Kiekhöfer, alias Kowalski, ist bekannt für seine skurrilen Geschichten, seine Figuren, Masken, selbstgebauten Instrumente, Live-Musik und viele Mitspielaktionen. Auch diesmal gibt es zahlreiche Melodien und Lieder aus Schottland. Die Aufführung findet am Freitag, 9. Oktober, um 15.30 Uhr in der Aula des St. Michael-Gymnasiums in Monschau statt. Der Eintritt an der Tageskasse beträgt 5 € pro Person. Die Tageskassen öffnen etwa 30 Minuten vor Beginn, Einlass ist rund 10 bis 15 Minuten vor Aufführungsbeginn. Wer dabei sein möchte, sollte die Tageskarten vorab beim jeweiligen Veranstalter reservieren. Weitere Informationen gibt es online unter kindertheater.städteregion-aachen.de.

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1: Hier ist die Wettervorhersage von eifelwetter.de für die Eifel 3-Region mit KI Miriam. 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
2: Der Mittwoch bleibt zunächst noch überwiegend trocken. Viele Wolken sind unterwegs, zwischendurch zeigt sich aber auch mal die Sonne. Die Temperaturen liegen noch bei milden 18 bis 24 Grad. Der Blick auf morgen? Am Donnerstag kommt der deutliche Wetterwechsel. Es wird verbreitet regnerisch und mit Nordwestwind erheblich kühler. Die Temperaturen gehen auf nur noch 10 bis 16 Grad zurück.
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1: Mit KI Matthias aus der KI Nachrichtenredaktion. Tel Aviv. Ein Palästinenser namens Farid lebt in Israel, nachdem die Hamas das Land überfiel. Er arbeitet in Gelegenheitsjobs, um seinen Lebensunterhalt zu bestreiten. Seine Familie wohnt im Gazastreifen.

0: Schnell stieg der Sender zum Markt- und Meinungsführer auf. Er prägt die politische Landschaft in den USA. München. Am Münchner Flughafen haben Behörden möglicherweise einen Puma gesichtet. Diese ungewöhnliche Beobachtung beschäftigt die Behörden im Umland. Die Bevölkerung wird zu besonderer Vorsicht aufgerufen. Es gibt derzeit keine weiteren Informationen über das Tier. Die Behörden untersuchen den Vorfall. Frankfurt. Lothar Matthäus analysiert den Kader der deutschen Nationalmannschaft. Er erklärt, dass im System von Jürgen Klopp nur einer der besten Spieler bei wichtigen Spielen spielen kann. Dies betrifft insbesondere die Aufstellung in entscheidenden Begegnungen. Matthäus gibt Einblicke in die taktischen Überlegungen. Der Druck auf die Spieler steigt. Das waren die Eifel 3 Radio KI Nachrichten mit KI Matthias. Erstellt mit KI aktuelle News gibt es bei uns immer zur vollen Stunde. Die nächsten Wetteraussichten für unsere Eifelregion kommen tagsüber immer um 3:30.
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1: Sollten es noch Einheimische oder Gäste noch nie geschafft haben, das Hellenthaler Freigehege zu besuchen? Jetzt, nach dem Sommer, ist es ein besonderes Erlebnis.
2: Wenn der Herbst in seinen schönsten Farben glänzt, ist ein Besuch im Hellenthaler Wildfreigehege, das im September des nächsten Jahres übrigens seinen 60. Geburtstag feiert, immer eine gute Idee. Aber auch bei sonnigem Winterwetter mit Schnee ist unser Park ganz besonders zauberhaft und immer eine Reise wert. Frische Luft und Bewegung und am Ende ein Ausflug mit tollen Erlebnissen sind doch eigentlich immer die beste Medizin für Geist, Körper und Seele, empfehlen die Inhaber Ute Niesters und Karl Fischer. Eifel pur empfiehlt nicht nur den artengerechten Umgang mit den vielen unterschiedlichen Tieren, sondern auch die ausgesprochen familienfreundlichen Veranstaltungen. Eltern von Kindern wissen schmerzhaft, wie viel Geld ein Familienausflug zu anderen Locations inzwischen kostet. Selbst ein Zoo- oder Kinobesuch ist heutzutage schon echter Luxus. So gesehen sind die Eintrittspreise dieses Wildparks, nämlich 40 Euro für eine Tageskarte für eine ganze Familie mit Eltern und zwei Kindern von 3 bis 15 Jahren, eine echte Alternative. Kinder bis 3 Jahre können kostenlos ins Wildfreigehege. In der Tageskarte enthalten sind unter anderem die Flugschau der Greifvögel, eine Fahrt mit dem Adlerexpress, die Nutzung des Spielplatzes und der Besuch des Streichelzoos mit Zugang zu verschiedenen handsamen Tieren mit der Möglichkeit, diese zu füttern. Auch der Parkplatz ist kostenfrei. Darüber hinaus bietet der Park ideale Möglichkeiten für beispielsweise ein mitgebrachtes Familienpicknick oder man kann sich einen Bollerwagen für seine Kleinen mieten. Wir halten unsere Preise stabil, so Ute Niesters. Was erwartet die Besucher in Hellenthal? Eine faszinierende Welt majestätischer Greifvögel und wilder Tiere. Ein Erlebnis, bei dem die Besucher aus nächster Nähe die Schönheit und Kraft der gefiederten Freunde erleben können. Eine unvergessliche Entdeckungstour, um die Vielfalt der heimischen Wildtiere in ihrem natürlichen Lebensraum kennenzulernen. Informative Führungen und spektakuläre Flugvorführungen. Besondere Highlights für Groß und Klein veranstaltet der Wildpark jedes Jahr von Herbst bis Winter. Die beliebte und traditionelle Hubertusnacht, die diesmal am 17. Oktober stattfindet, bietet mittags und abends bei stimmungsvoller Wegebeleuchtung Möglichkeiten, den Wald mit allen Sinnen zu erleben. Mit Rotwild, Fuchs, Wildkatze und Waschbär auf Tuchfühlung gehen, bei Stockbrot am Lagerfeuer und Schwedenfeuer das Erlebte untereinander auszutauschen und jede Menge unterhaltsamer Aktionen für Familien mit Kindern, inklusive Speis und Trank. Dafür steht die einmalige Hubertusnacht auf dem Gelände der Greifvogelstation und des Wildgeheges in Hellenthal. Traditionell kommt der heilige Nikolaus ins Wildfreigehege. Am Sonntag, dem 6. Dezember, ab 16 Uhr, möchte der heilige Nikolaus die Tiere des Wildfreigeheges beschenken und alle Kinder dürfen mitmachen. Um Voranmeldung wird wegen der Nikolaustüten gebeten. Der Empfang ist am Eingang des Geheges. Von dort geht es durch den Park an den einzelnen Tiergehegen vorbei, um am Ende die Tüten aus den Händen des Nikolaus in Empfang zu nehmen. Der Eintritt für die Kinder mit vorbestellter Nikolaustüte ist kostenfrei. Für Begleitpersonen gilt ein reduzierter Eintrittspreis. Bei der traditionellen Grünkohlwanderung geht es im Spätherbst mit Fackeln durch den Wald zur Waldschenke. Ein erfolgreiches Konzept des Wildparks sind seine Tierpatenschaften. Erst kürzlich fand das jährliche Patenschaftstreffen statt. Während eines ausführlichen Rundgangs durch das ganze Areal wurden sie über die neuesten Entwicklungen informiert. Natürlich gibt es auch ein Wiedersehen mit den einzelnen Patentieren, inklusive Fotoshooting. Krönender Abschluss ist traditionell die Einkehr in die Waldschenke bei heißen Getränken und einer deftigen Mahlzeit. Der Austausch unter den Paten, die sich ja sonst kaum kennen, ist wichtig und toll, so Ute Niesters. Wir versuchen unseren Gästen ein Zusammengehörigkeitsgefühl zu vermitteln. Das Interesse aller Besucher an den Tieren ist ja schon da. Wir möchten darüber hinaus ein familiäres Gefühl vermitteln. Patenschaft in Hellenthal bedeutet, dass Interessierte für ein Jahr die Patenschaft für ein Tier oder eine Tiergruppe, wie beispielsweise die Sittiche, übernehmen. Eine sinnvolle Sache, um einfach mehr für die Tiere zu tun. Übrigens kann bei uns jeder Tierpate werden. Eine Jahreskarte gibt es von uns obendrauf. Nähere Informationen finden Sie unter www.greifvogelstation-hellenthal.de. So die Wildparkchefin.
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1: Hier ist die Wettervorhersage von eifelwetter.de für die Eifel3 Region mit KI Miriam. 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
2: Der Mittwoch bleibt zunächst noch überwiegend trocken. Viele Wolken sind unterwegs, zwischendurch zeigt sich aber auch mal die Sonne. Die Temperaturen liegen noch bei milden 18 bis 24 Grad. Der Blick auf morgen? Am Donnerstag kommt der deutliche Wetterwechsel. Es wird verbreitet regnerisch und mit Nordwestwind erheblich kühler. Die Temperaturen gehen auf nur noch 10 bis 16 Grad zurück.
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1: In der Region rund um Elsenborn ist in der Woche von Montag, 5. Oktober bis Sonntag, 11. Oktober wieder Manöverbetrieb angekündigt. Am Montag sind Übungen mit leichten Waffen vorgesehen. Die Lärmbelästigung wird als schwach eingestuft. Von Dienstag bis Donnerstag kommen Mörser zum Einsatz. Dabei wird die Lärmbelästigung jeweils als Mittel angegeben. Die rote Zone ist am Dienstag und Mittwoch von 8 bis 24 Uhr betroffen, am Donnerstag von 8 bis 17 Uhr. Am Freitag sind wieder leichte Waffen vorgesehen, bei schwacher Lärmbelästigung und einer ausgewiesenen Zeit von 8 bis 12 Uhr in der roten Zone. Am Samstag und Sonntag findet kein Schießen statt, Übungen sind aber weiterhin angekündigt. Auch dann wird die Lärmbelästigung als schwach eingestuft. Die Straße N658 zwischen Rocherath und Walerscheid bleibt während der gesamten Woche geöffnet.
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1: Mit KI Matthias aus der KI-Nachrichtenredaktion. Tel Aviv. Farid, ein Palästinenser, der in Israel lebt, schlägt sich mit Gelegenheitsjobs durch. Seine Familie lebt im Gazastreifen. Tausende Palästinenser hielten sich zur Arbeit in Israel auf, als die Hamas das Land überfiel. Farid ist einer von ihnen. Kiew. Russische Raketen, Drohnen und Marschflugkörper haben Kiew und andere ukrainische Städte getroffen. In der nordukrainischen Stadt Prüluki trafen Raketen ein mehrstöckiges Wohnhaus. Es gibt viele Tote. Die Angriffe fanden am 7. Oktober 2026 statt. New York. Fox News feiert sein 30-jähriges Bestehen. Der Sender ging vor genau 30 Jahren erstmals auf Sendung. Er wurde als Gegengewicht zu linksliberalen Mainstream-Kanälen geplant. Fox News stieg schnell zum Markt- und Meinungsführer auf. Berlin. Moritz Seifert,

0: 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Die nächsten Wetteraussichten für unsere Eifelregion kommen tagsüber immer um halb.
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0: Starke Leistung aus der Eifel beim Pyrenees Stage Run. Drei Ultraläuferinnen und Ultraläufer aus der Nordeifel haben eines der anspruchsvollsten Trail-Etappenrennen Europas erfolgreich beendet. Der Pyrenees Stage Run führt über 8 Tage durch das Pyrenäengebirge im Nordosten Spaniens. Insgesamt müssen die Teams mehr als 230 Kilometer und rund 16.000 Höhenmeter bewältigen. Die Strecke verläuft durch hochalpines Gelände, über Bergpässe, Geröllfelder, Wälder und einsame Abschnitte. Gestartet wird aus Sicherheitsgründen nicht einzeln, sondern ausschließlich in Zweier- oder Dreierteams. Mit dabei waren Bianca und Kevin Hartmann sowie Holger Lapp aus der Eifel. Holger Lapp aus Konzen und Kevin Hartmann aus Paustenbach starteten gemeinsam bei den Männerteams. Bianca Hartmann aus Paustenbach lief mit Nicole Neubert und Jennifer Eisenhuber als eines von nur 6 Frauenteams. Insgesamt waren rund 140 Teilnehmerinnen und Teilnehmer in 67 Teams gemeldet. Die diesjährige Jubiläumsausgabe führte von Ribes de Freser, rund 130 Kilometer nördlich von Barcelona, bis nach Salardú. Dabei ging es durch die katalonischen Pyrenäen, durch 5 Naturparks und durch Andorra. Täglich standen zwischen 20 und 40 Kilometer sowie bis zu 2400 Höhenmeter auf dem Programm. Höchster Punkt war der Puig Malder an der Grenze zu Frankreich mit 2911 Metern. Am Ende kamen beide Eifeler Teams ohne Ausfall ins Ziel und das mit starken Ergebnissen. Bianca Hartmann erreichte mit ihrem Frauenteam Platz 3 unter den Frauenteams und damit das Podium. In der Gesamtwertung bedeutete das Platz 22 mit einer Zeit von 46 Stunden, 5 Minuten und 13 Sekunden. Kevin Hartmann und Holger Lapp landeten sogar auf Platz 14 der Gesamtwertung. In der zahlenmäßig stärksten Kategorie der Männerteams erreichten sie Platz 11. Ihre Gesamtzeit? 41 Stunden, 39 Minuten und 30 Sekunden. Ganz ohne Probleme lief das Rennen aber nicht. Holger Lapp hatte anfangs mit Magenproblemen zu kämpfen. Kevin Hartmann wurde von einem Insekt gestochen und erlitt kurzzeitig eine allergische Reaktion. Bianca Hartmann lief die letzten Etappen mit einer schmerzhaften Blase am Fuß. Am Ende war vor allem der Durchhaltewille entscheidend. Versorgt wurden die Läuferinnen und Läufer unterwegs an Verpflegungsstationen. Übernachtet wurde in Dörfern entlang der Strecke. Holger Lapp lobte besonders die Organisation und die Stimmung im internationalen Teilnehmerfeld. Trotz aller Strapazen habe sich das gemeinsame Abenteuer angefühlt wie eine große Familie.
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1: Hier ist die Wettervorhersage von eifelwetter.de für die Eifel3 Region mit KI Miriam. 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
2: Der Mittwoch bleibt zunächst noch überwiegend trocken. Viele Wolken sind unterwegs, zwischendurch zeigt sich aber auch mal die Sonne. Die Temperaturen liegen noch bei milden 18 bis 24 Grad. Der Blick auf morgen? Am Donnerstag kommt der deutliche Wetterwechsel. Es wird verbreitet regnerisch und mit Nordwestwind erheblich kühler. Die Temperaturen gehen auf nur noch 10 bis 16 Grad zurück.
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1: Am Freitag, den 30. Oktober, gastiert die Play Strings Academy aus England in der evangelischen Stadtkirche Monschau. Das Konzert beginnt um 16 Uhr. Auf dem Programm stehen Auszüge aus Händels Wassermusik, Mozarts Eine kleine Nachtmusik und 2 Stücke aus William Waltons Filmmusik zu Heinrich der Fünfte. Die Kirche befindet sich in der Laufenstraße 6. Der Eintritt ist frei, um Spenden wird gebeten.
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1: Mit KI Matthias aus der KI Nachrichtenredaktion Tel Aviv. Ein Palästinenser namens Farid lebt in Israel und schlägt sich mit Gelegenheitsjobs durch. Seine Familie wohnt im Gazastreifen. Tausende Palästinenser hielten sich während des Hamas-Überfalls in Israel auf. Farid ist einer von ihnen. Er versucht, in dieser schwierigen Situation zu überleben. Kiew. Russische Raketen, Drohnen und Marschflugkörper haben Kiew und andere ukrainische Städte getroffen. In der nordukrainischen Stadt Priluki trafen Raketen ein mehrstöckiges Wohnhaus. Es gibt viele Tote. Die Angriffe ereigneten sich am 7. Oktober 2026. Die Situation bleibt angespannt. New York. Der US-Sender Fox News feiert seinen 30. Geburtstag. Der Sender ging vor genau 30 Jahren auf Sendung. Fox News wurde als Gegengewicht zu linksliberalen Mainstream-Kanälen geplant. Schnell stieg er zum Markt- und Meinungsführer auf. Fox News hat die Medienlandschaft in den USA geprägt. Berlin. Dorothea Schupelius fordert, über illegale Migration und die Linke zu sprechen. Sie kritisiert, dass der Blick einiger Politiker immer nur nach rechts gehe. Schupelius spricht sich für den Schutz jüdischen Lebens aus. Sie sieht den Islamismus und die Linke als gefährlich an. Ihre Aussagen sorgen für Diskussionen. Berlin. Kabarettist Florian Schröder sieht Gemeinsamkeiten zwischen der AfD und der Linkspartei. Er sagt, beide wollen die Freiheit nicht. Schröder betont, dass sie glauben zu wissen, was gut für alle Menschen ist. Diese Sichtweise führt zu einer Einschränkung der liberalen Freiheit.

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1: Hier ist die Wettervorhersage von eifelwetter.de für die Eifel 3-Region mit KI Miriam. 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
2: Der Mittwoch bleibt zunächst noch überwiegend trocken. Viele Wolken sind unterwegs, zwischendurch zeigt sich aber auch mal die Sonne. Die Temperaturen liegen noch bei milden 18 bis 24 Grad. Der Blick auf morgen? Am Donnerstag kommt der deutliche Wetterwechsel. Es wird verbreitet regnerisch und mit Nordwestwind erheblich kühler. Die Temperaturen gehen auf nur noch 10 bis 16 Grad zurück.
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1: Mit KI Matthias aus der KI Nachrichtenredaktion. Tel Aviv. Ein Palästinenser namens Farid lebt in Israel und arbeitet in Gelegenheitsjobs. Er hält sich dort auf, während seine Familie im Gazastreifen lebt. Farid ist einer von tausenden Palästinensern, die während des Hamas-Angriffs in Israel waren. Die Situation zwingt ihn, sich durchzuschlagen. Die genauen Umstände seines Lebens sind herausfordernd. Kiew. Russische Raketen, Drohnen und Marschflugkörper haben Kiew und andere ukrainische Städte getroffen. In der nordukrainischen Stadt Prüluki trafen Raketen ein mehrstöckiges Wohnhaus. Es gibt viele Tote. Die Angriffe sind Teil eines anhaltenden Konflikts. Die genauen Zahlen der Opfer sind derzeit unklar. New York. Fox News feiert heute sein 30-jähriges Bestehen. Der Sender ging vor genau 30 Jahren auf Sendung. Er wurde als Gegengewicht zu linksliberalen Mainstream-Kanälen geplant. Fox News stieg schnell zum Markt- und Meinungsführer auf. Die Entwicklung des Senders hat die Medienlandschaft in den USA stark beeinflusst. Berlin. Die Linke, die Grünen und die Sozialdemokraten in Berlin haben ihre Vorverhandlungen über Antisemitismusfragen vorerst ohne Ergebnis beendet. Sie wollen erst am Donnerstag Ergebnisse mitteilen. Ihr Auftreten ließ auf Geschlossenheit schließen. Die Gespräche sind Teil eines größeren politischen Prozesses. Die genauen Themen der Verhandlungen sind nicht bekannt. Düsseldorf. Friedrich Merz kritisiert die Wahl eines AfD-Politikers zum Landtagspräsidenten scharf. Hendrik Wüst bezeichnete die Wahl als einen tiefen Einschnitt in die Republik. Die Reaktionen auf die Wahl sind vielfältig. Die politischen Konsequenzen sind noch unklar. Die Diskussion über die Wahl wird weiterhin geführt. Das waren die Eifel 3 Radio KI Nachrichten mit KI Matthias. Erstellt mit KI. Aktuelle News gibt es bei uns immer zur vollen Stunde. Die nächsten Wetteraussichten für unsere Eifelregion kommen tagsüber immer um halb.
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2: Hallo bei Eifel 3 Radio, hier ist Dirk Neuss mit den Lieblingssongs und los geht's kurz und bündig im großen gelben Taxi mit

Joni Mitchell von 1970, dem Todesjahr von Janis Joplin. Erst ein Jahr später erschien ihr einziger Nummer 1-Hit Me and Bobby McGee, geschrieben von ihrem Freund Kris Kristofferson. Der Song selbst wurde schon 1969 herausgebracht. Darin geht es um ein Paar, das, wie in den ausgehenden 60er Jahren öfter der Fall, durchs Land zieht, per Auto oder Wohnmobil. Die Protagonisten darin waren im Song echt. Ein erfolgreicher Songwriter und seine Sekretärin, die Bobby McGee ist. Am Ende trennt man sich, weil Bobby doch nicht mit dem Leben auf der Straße zurechtkommt. Hier ist die unvergessene Janis Joplin. 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

Janis Joplin. Jetzt haben wir zwei weitere 70er-Jahre-Songs am Stück und eine tolle Studiogeschichte. Cat Stevens verdankte seinen ersten Welthit einem schottischen Kirchenlied von 1931, Morning Has Broken. Die aufgenommene neue Version entpuppte sich aber mit einer knappen Minute zu kurz für die Veröffentlichung auf einem Album. Produzent Paul Samwell Smith meinte, 3,5 Minuten sollten es schon sein. Dann hörte Cat Stevens einen Klavierpart von Rick Wakeman, dem Yes-Keyboarder. Cat Stevens bat Rick, den Part nutzen zu dürfen und den Teil im Song mehrfach einzusetzen und auch dann noch zu spielen. Und so kam Morning Has Broken auf seine 3,5 Minuten. Danach hört ihr Carly Simon mit dem James-Bond-Song aus Der Spion, der mich liebte. Nobody does it better.

Carly Simon und jetzt Carole King. Sie hat mit Tapestry ein echtes Jahrhundertalbum geschrieben. Klingt auch nach 50 Jahren wie neu. Hier ist It's Too Late.

Carole King und It's Too Late. Zum Abschluss nochmal zwei am Stück. Neil Young mit einem Song über den alten Verwalter seiner Ranch. Im Hintergrund singen übrigens James Taylor und Linda Ronstadt bei Old Man. Und danach einer der großen Folk-Songs schlechthin. American Pie von Don McLean. Über 8 Minuten lang mit einem Text voller Anspielungen an reale Ereignisse und Musiker. Sehr rätselhaft. Schon viele Deutungen wurden veröffentlicht, aber ausgerechnet Don McLean selbst hat bis heute keine echte Auflösung des musikalischen Rätsels gebracht. Oh.

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1: Hallo bei Eifel 3 Radio mit Borstes Lieblingssongs und Talk Talk als nächstes. Sänger Mark Hollis schrieb Life's What You Make noch als Zugabe für das Album The Color of Spring, weil das Management fürchtete, dass das bis dahin aufgenommene Material noch wirklich keine wirkliche Single enthalte. Eine gute Einschätzung. Zwar kein Riesenhit, aber für den Chart-Einstieg reichte es. Life's What You Make It.

Das waren Talk Talk. Jetzt die nächsten beiden Abschnitte. Britischer New Wave mit Trompeten und fast nur mit einem Akkord. In den 80ern war so manches möglich. The Teardrop Explodes mit Reward. Und danach Roddy Frame, der mit 16 Jahren schon Aztec Camera gründete. Sonniger, intelligenter Gitarrenpop aus Schottland. Somewhere in my heart.

Somewhere in My Heart von Stack Camera. Im gleichen Jahr erschien ein Titel von Prefab Sprout und deren Songwriter Paddy McAloon. Darin geht es um einen fiktiven Musikerkollegen der 1950er Jahre, der einmal in seinem Leben einen Hit geschrieben hatte und davon ewig zehrte. The King of Rock'n'Roll.

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1: Prefab Sprout. In der ersten Stunde der Lieblingssongs geht's diesmal oft um Schottland. So auch bei der schottischen Band Deacon Blue. Deren Sänger Ricky Ross erinnert in seinem Song an die Bandkollegin Maria McKee der Band Lone Justice, mit der sie zusammen getourt haben. Und danach kommt noch eine schottische Band, Danny Wilson, die mit ihrem Song Mary's Prayer ein echtes One-Hit-Wonder schrieben. Für Sänger Gary Clark war es der Beginn seiner eigenen Solo-Songwriter-Karriere.

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1: Mit KI Matthias aus der KI-Nachrichtenredaktion. Tel Aviv. Der 7. Oktober bleibt für Israel ein Trauma. 3 Jahre nach dem Hamas-Überfall fühlen viele Israelis Trauer und Enttäuschung über die eigenen Behörden und die Weltgemeinschaft. Die Erinnerungen an die Ereignisse sind noch präsent. Der Schmerz sitzt tief in der Bevölkerung. Brüssel. Die Europäische Kommission plant, den EU-Beitritt in Stufen zu gestalten. Damit will sie die Mitgliedschaft einfacher machen. Um die Handlungsfähigkeit einer erweiterten Union zu gewährleisten, sind zentrale Reformen notwendig. Dazu gehört auch eine Änderung am Prinzip der Einstimmigkeit. Die genauen Details der Reformen sind noch nicht veröffentlicht. Tel Aviv. Tausende Palästinenser hielten sich während des Hamas-Überfalls in Israel zur Arbeit auf. Einer von ihnen ist Farid, der sich mit Gelegenheitsjobs durchschlägt. Seine Familie lebt im Gazastreifen. Die Lebenssituation der Palästinenser in Israel bleibt angespannt. Farid versucht, seine Familie zu unterstützen, trotz der schwierigen Umstände. Berlin. Die SPD hat den Versuch einer überparteilichen Regierung aufgegeben. Friedrich Merz kritisiert die Wahl eines AfD-Politikers zum Landtagspräsidenten. Er äußert scharfe Bedenken über die Stimmen aus anderen Fraktionen. Die politischen Spannungen in Deutschland nehmen zu. Die SPD konzentriert sich nun auf andere politische Strategien. Berlin. Kulturstaatsminister Wolfram Weimer warnt vor einer Regierungsbeteiligung der Linken in Berlin. Er bezeichnet dies als einen Achsbruch in der moralischen Integrität der Republik. Weimer äußert sich am 3. Jahrestag des Hamas-Anschlags auf Israel. Die Verbindung zwischen islamistischen und linksradikalen Milieus sieht er kritisch. Seine Warnung stößt auf unterschiedliche Reaktionen in der politischen Landschaft. Das waren die Eifel 3 Radio KI-Nachrichten mit KI Matthias. Erstellt mit KI aktuelle News gibt es bei uns immer zur vollen Stunde. Die nächsten Wetteraussichten für unsere Eifelregion kommen tagsüber immer um 20:30.
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2: Hallo bei Eifel 3 Radio mit Dirk Neuss und seinen Lieblingssongs. Im Hintergrund hört ihr schon das berühmte Klavierintro von Clocks von Coldplay, wobei der Song erstmal in der Schublade landete. Nachdem die Aufnahmen zum zweiten Album überhaupt nicht zufriedenstellend verliefen, holte man die Nummer wieder raus und schuf damit gleichzeitig einen neuen Coldplay-Stil. Hier ist Clocks.

Clocks und Coldplay. Gary Lightbody von Snow Patrol nennt den nächsten Song den ehrlichsten, den er wohl je geschrieben habe. Vielleicht auch deswegen, weil Chasing Cars nach einem kleinen Weißweinbesäufnis bei Bandproduzent Jackknife Lee entstanden ist.

Snow Patrol und Chasing Cars. Jetzt kommen wieder zwei Songs am Stück. Zunächst die Doves aus Manchester mit treibendem, fast Motown-artigem Klavierriff über das Aufwachsen in einer tristen Industriestadt. Vielleicht Manchester? Und danach Star Sailor, noch eine englische Band mit ihrem tollen Song Four to the Floor.

Das waren Star Sailor und wir bleiben noch in England. David Gray hatte schon 3 erfolglose Alben hinter sich und fast schon aufgegeben. Dann wurde Album Nummer 4, White Ladder, zum Millionenseller, dank seines Titels Babylon. Und danach gibt's Damien Rice mit seiner Debütsingle, die gerne in Filmen und TV-Serien benutzt wird. Unter anderem auch im Polizeiruf 110, The Blower's Daughter. 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
1: The Blower's Daughter von Damien Rice. Zum Abschluss der halben Stunde der englische Songwriter Damon Goff, der immer mit Wollmütze und dann als Badly Drawn Boy aufgetreten ist und auftritt. Verspielter Indie-Folk. Hier ist Something to Talk About.

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1: Hallo bei Porstes Lieblingssongs und mit einem Doppelpack am Anfang der letzten halben Stunde. Zunächst Elton Johns nostalgische Hommage an den Rock'n'Roll seiner Jugend mit Crocodile Rock und danach Rod Stewart. 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

Das war Rod Stewart. Ich hatte ja schon mal von Paul McCartneys Pannenaufnahmen in Nigeria erzählt zum Wings-Album Band on the Run. Ein Song, der dort nicht aufgenommen worden ist, wurde anschließend als Single ausgekoppelt. Jet. Angeblich benannt nach einem Welpen von Pauls Labrador. Die plausiblere Erklärung ist aber, dass es nach dem Shetland-Pony der McCartneys benannt wurde, das tatsächlich Jet hieß. Nach Paul kommt dann David. David Bowie mit Let's Dance. Das Gitarrensolo spielte ein damals noch völlig unbekannter Gitarrist namens Stevie Ray Vaughan ein.

Das war David Bowie. Queen habe ich immer wieder in den Lieblingssongs dabei, aber manche Titel kennt man etwas weniger, wie Fat Bottom Girls, geschrieben von Brian May. Und danach kommt Billy Joel mit einem Titel, den er kurz nach seinem 40. Geburtstag im Studio aufgenommen hat. Die Idee zum Text kam ihm im Gespräch mit einem 21-jährigen Musiker, der auch im Studio war, und er meinte, früher sei ja gar nichts passiert. Entsprechend zählt Billy Joel dann auf, was denn in seinen frühen Jahren alles so in der Welt passiert ist. We didn't start the fire.

Billy Joel und zum Abschluss das wohl erfolgreichste Popduo der US-Geschichte. Daryl Hall und John Oates mit einem Piano-Sound, der genauso selten war wie das Yamaha E-Piano CP30, von dem der Sound stammte. Denn das war ein kleiner Ladenhüter, im Gegensatz zur Single You Make My Dreams. Ich hoffe, ich habe euch auch ein paar Musikträume erfüllt. Bis nächstes Mal. Tschö, sagt Borste. What up?

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1: Mit KI Matthias aus der KI Nachrichtenredaktion. Zikim. Die Hamas griff am 7. Oktober 2023 Israel vom Meer aus an. Dabei starben 18 Menschen, während der Versuch der Terroristen in den Kibos vorzudringen scheiterte. Der Angriff markierte den Beginn eines dramatischen Tages für Israel. Die Ereignisse werden heute noch intensiv reflektiert. Tel Aviv. Der 7. Oktober bleibt für Israel ein Trauma. 3 Jahre nach dem Hamas-Überfall empfinden viele Menschen in Israel Trauer und Enttäuschung über die eigenen Behörden und die Weltgemeinschaft. Der Schmerz über die Ereignisse sitzt tief. Die gesellschaftlichen Auswirkungen sind weiterhin spürbar. Brüssel. Die EU-Kommission plant, den Beitritt zur Europäischen Union in Stufen zu gestalten. Dies soll den Prozess der Mitgliedschaft erleichtern. Um die Handlungsfähigkeit der Union zu gewährleisten, sind zentrale Reformen vorgesehen. Eine der Reformen betrifft das Prinzip der Einstimmigkeit. Die Änderungen könnten die zukünftige Erweiterung der EU beeinflussen. Minsk. Bewaffnete Männer haben versucht, Migranten aus Belarus in die EU zu treiben. Diese Aktion ist nicht die erste provokante Handlung im Grenzgebiet. Ein drastischer Schritt zum Schutz der Grenze steht nun zur Diskussion. Die Situation an der Grenze bleibt angespannt. New York. Bürgermeister Zoran Mamdani bezeichnet den Überfall auf Israel vor 3 Jahren als entsetzliches Kriegsverbrechen der Hamas. Gleichzeitig wirft er der israelischen Regierung Völkermord im Gazastreifen vor. Die Aussagen spiegeln die anhaltenden Spannungen in der Region wider. Die internationale Gemeinschaft beobachtet die Entwicklungen genau. Das waren die Eifel 3 Radio KI Nachrichten mit KI Matthias. Erstellt mit KI aktuelle News gibt es bei uns immer zur vollen Stunde. Die nächsten Wetteraussichten für unsere Eifelregion kommen tagsüber immer um 9:30.
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1: mit KI. Matthias aus der KI-Nachrichtenredaktion, Zikim. Die Hamas griff am 7. Oktober 2023 Israel vom Meer aus an. Dabei starben 18 Menschen, während der Versuch, in den Kibbuz vorzudringen, scheiterte. Die dramatischen Stunden des Überfalls prägen die Erinnerungen der Anwohner bis heute. Der Angriff wird als einer der schwersten in der Geschichte Israels angesehen. Tel Aviv. Am 7. Oktober gedenkt Israel des dritten Jahrestags des Hamas-Überfalls. Viele Menschen empfinden nicht nur Trauer, sondern auch Enttäuschung über die Reaktionen der Behörden und der internationalen Gemeinschaft. Die Ereignisse des Angriffs haben tiefe Wunden hinterlassen. Die Gedenkveranstaltungen spiegeln die anhaltende Trauer und den Schmerz wider. Brüssel. Die Europäische Kommission plant eine schrittweise Mitgliedschaft für neue EU-Staaten. Um die Handlungsfähigkeit der Union zu gewährleisten, sollen zentrale Reformen beim Prinzip der Einstimmigkeit umgesetzt werden. Diese Änderungen zielen darauf ab, den Beitrittsprozess zu erleichtern. Die Kommission erhofft sich dadurch eine erweiterte und effektivere Union. Bremen. Ryanair stellt seinen Betrieb am Flughafen Bremen ein. Der Rückzug des Billigfliegers folgt einem heftigen Streit um Gebühren. Die Entscheidung sorgt für Unmut und Diskussionen in der Region. Ryanair hatte zuvor bereits andere Standorte in Deutschland reduziert. Minsk. Bewaffnete Männer haben versucht, Migranten aus Belarus in die EU zu treiben. Diese Aktion ist nicht die erste provokante Maßnahme im Grenzgebiet. Die Situation an der Grenze hat sich zugespitzt und ein drastischer Schritt zum Schutz der Grenze steht im Raum. Die NATO beobachtet die Entwicklung genau. Das waren die Eifel 3 Radio-KI-Nachrichten mit KI Matthias. Erstellt mit KI. Aktuelle News gibt es bei uns immer zur vollen Stunde. Die nächsten Wetteraussichten für unsere Eifelregion kommen tagsüber immer um halb.
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1: Mit KI Matthias aus der KI Nachrichtenredaktion. Frankreich. Die Schulproteste in Frankreich halten weiter an. Premier Le Cornu sicherte den Schülern bessere Lernbedingungen zu, ohne zusätzliche Finanzhilfen in Aussicht zu stellen. Neue Proteste sind bereits angekündigt. Die Schüler fordern mehr Unterstützung für ihre Bildung. Der Premierminister reagierte auf die anhaltenden Unruhen in den Schulen. Spanien. Nach der Zwangsräumung der Wohnung der 87-jährigen Mari Carmen Abascal ist die Rentnerin gestorben. Ihr Name steht symbolisch für die spanische Wohnungskrise. Die Zwangsräumung löste landesweite Proteste aus. Diese Proteste richten sich gegen die steigenden Mieten und die Wohnungsknappheit. Mari Carmen Abascal hatte mehr als 70 Jahre in ihrer Wohnung gelebt. Israel. In Sikkim griff die Hamas am 7. Oktober 2023 Israel vom Meer aus an. Bei diesem Überfall starben 18 Menschen. Der Versuch der Terroristen, in den Kibbuz vorzudringen, scheiterte. Die Ereignisse am Strand von Sikkim prägen die Erinnerung an diesen Tag. Der Angriff führte zu einer intensiven Diskussion über die Sicherheitslage in der Region. Berlin. Die SPD hüllt mit einer Strategie der zwei Geschwindigkeiten den Reformkonsens der Bundesregierung aus. Diese Taktik schadet dem Wirtschaftsstandort Deutschland. Die Union wird aufgefordert, nicht in die Falle zu gehen. Kritiker warnen vor den langfristigen Folgen dieser Strategie. Die politische Landschaft wird durch diese Entwicklungen stark beeinflusst. Madrid. Nach mehr als 70 Jahren verlor Mari Carmen Abascal ihre Wohnung in Madrid. Ihre Zwangsräumung löste eine politische Krise in Spanien aus. Kurz nach einer entscheidenden Einigung ist die Frau gestorben. Die Ereignisse rund um ihre Zwangsräumung haben landesweite Proteste ausgelöst. Diese Proteste thematisieren die Herausforderungen des Wohnungsmarktes in Spanien. Das waren die 1für3 Radio KI Nachrichten mit KI. Matthias erstellt mit KI. Aktuelle News gibt es bei uns immer zur vollen Stunde. Die nächsten Wetteraussichten für unsere Eifelregion kommen tagsüber immer um 12:30.
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1: Mit KI Matthias aus der KI Nachrichtenredaktion. Frankreich. Die Schulproteste in Frankreich halten weiter an. Premier Lecornu sicherte den Schülern bessere Lernbedingungen zu, ohne zusätzliche Finanzhilfen in Aussicht zu stellen. Neue Proteste sind bereits angekündigt. Die Schüler fordern umfassendere Maßnahmen zur Verbesserung ihrer Lernumgebung. Die Situation bleibt angespannt. Spanien. Nach der Zwangsräumung der Wohnung der 88-jährigen Mari Carmen Abascal starb die Rentnerin. Ihr Name wurde zum Symbol für die spanische Wohnungskrise. Die Zwangsräumung führte zu landesweiten Protesten gegen die Wohnungsnot. Aktivisten fordern umfassende Reformen im Wohnungssektor. Die Reaktionen auf ihren Tod sind vielfältig. Israel. Am 7. Oktober 2023 griff die Hamas Israel in Zikim vom Meer aus an. Bei diesem Überfall starben 18 Menschen. Der Versuch der Terroristen, in den Kibbutz vorzudringen, scheiterte. Die Ereignisse des Tages hinterließen tiefe Spuren in der Region. Der Gedenktag erinnert an die dramatischen Stunden. Deutschland. Felix Bannersack, der Grünen-Chef, kritisierte Bundeskanzler Friedrich Merz scharf. Er wies den Verdacht zurück, dass Merz dem AfD-Politiker Tobias Rausch zum Amt des Landtagspräsidenten verhalf. Merz warnte vor einer möglichen False-Flag-Operation. Bannersack betonte, dass solche Vorwürfe das Restvertrauen in Merz untergraben. Die politische Debatte um die Vorfälle bleibt hitzig. Deutschland. Christa Peik, die zum Tode verurteilte US-Amerikanerin, überlebte den Versuch, ihr Leben mit zwei Dosen Pentobarbital zu beenden. Eine Woche später ist die 50-jährige Pike wieder bei Bewusstsein. Ihre ersten Worte zeigen, wie schwer ihr Gesundheitszustand ist. Die Anwälte teilen Details zu ihrem aktuellen Zustand mit. Die Situation wirft Fragen zur Todesstrafe auf. Das waren die Eifel 3 Radio KI Nachrichten mit KI Matthias. Erstellt mit KI. Aktuelle News gibt es bei uns immer zur vollen Stunde. Die nächsten Wetteraussichten für unsere Eifelregion kommen tagsüber immer um halb.
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1: Mit KI Matthias aus der KI Nachrichtenredaktion. Frankreich. Die Schulproteste in Frankreich halten weiter an. Premier Le Cornu sicherte den Schülern bessere Lernbedingungen zu, ohne zusätzliche Finanzhilfen in Aussicht zu stellen. Neue Proteste sind bereits angekündigt. Die Schüler fordern umfassendere Maßnahmen zur Verbesserung ihrer Situation. Die Proteste sind Teil einer breiteren Bewegung für Bildungsreformen. Spanien. Nach der Zwangsräumung der Wohnung der 87-jährigen Mari Carmen Abascal ist die Rentnerin gestorben. Ihr Name steht symbolisch für die spanische Wohnungskrise. Die Zwangsräumung führte zu landesweiten Protesten. Aktivisten fordern eine Reform des Wohnungsmarktes. Die Situation hat die öffentliche Debatte über Wohnraum in Spanien angeheizt. Israel. In Zikim griff die Hamas am 7. Oktober 2023 Israel vom Meer aus an. 18 Menschen starben bei diesem Überfall. Der Versuch der Terroristen, in den Kibbuz vorzudringen, scheiterte. Der Angriff führte zu einer Eskalation des Konflikts in der Region. Die Ereignisse des Tages haben die israelische Gesellschaft stark geprägt. Brandenburg. Ein Autofahrer überholte in Brandenburg mehrere Fahrzeuge und rammte frontal 3 entgegenkommende Mopeds. 4 Menschen starben bei dem Unfall. Der Autofahrer überlebte und liegt im Krankenhaus. Die Polizei ermittelt den genauen Hergang des Unfalls. Die Tragödie hat die lokale Gemeinschaft erschüttert. Israel. Der Terrorangriff der Hamas auf Israel am 7. Oktober 2023 war der größte Massenmord an Juden seit dem Holocaust. Mehr als 1200 Menschenleben wurden ausgelöscht. Die internationale Gemeinschaft reagierte mit Besorgnis auf die Ereignisse. Der Angriff hat zu einer intensiven Debatte über Sicherheit und Frieden in der Region geführt. Die Auswirkungen sind bis heute spürbar. Das waren die Eifel 3 Radio KI Nachrichten mit KI. Matthias, erstellt mit KI. Aktuelle News gibt es bei uns immer zur vollen Stunde. Die nächsten Wetteraussichten für unsere Eifelregion kommen tagsüber immer um 9:30.
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1: Mit KI Matthias aus der KI Nachrichtenredaktion. Berlin. Die verurteilte Mörderin Christa Peik überlebte vergangene Woche 2 Giftspritzen, die für ihre Hinrichtung vorgesehen waren. Ihre Anwälte berichten, dass sie an einer Lungenentzündung leidet. Details zu ihrem Gesundheitszustand wurden nun veröffentlicht. Die Hinrichtung fand nicht statt. Paris. Premier Lecornu versprach den Schülern in Frankreich bessere Lernbedingungen. Er kündigte jedoch keine zusätzlichen Finanzhilfen an. Die Schulproteste im Land halten weiterhin an. Neue Proteste sind bereits angekündigt. Die Schüler fordern umfassendere Verbesserungen. Madrid. Nach der Zwangsräumung der Wohnung der 87-jährigen Mari Carmen Abascal ist die Rentnerin gestorben. Ihr Name wurde zum Symbol für die spanische Wohnungskrise. Die Zwangsräumung führte zu landesweiten Protesten. Die Situation hat in der Gesellschaft große Wellen geschlagen. Mari Carmen Abascal wird in Erinnerung bleiben. Berlin. Bis zu 800 Menschen zogen am 3. Jahrestag des Hamas-Massakers durch Kreuzberg. Die Aktivistin Greta Thunberg nahm ebenfalls an der Demonstration teil. Teilnehmer zeigten Hamas-Symbole und riefen Parolen. Die Polizei schritt ein und löste die Demonstration auf. Es kam zu keinen nennenswerten Ausschreitungen. Brandenburg. Ein Autofahrer überholte in Brandenburg mehrere Fahrzeuge und kollidierte frontal mit 3 entgegenkommenden Mopeds. Bei dem Unfall starben 4 Menschen. Der Autofahrer überlebte und befindet sich im Krankenhaus. Die Polizei ermittelt den genauen Unfallhergang. Die Tragödie hat die Region erschüttert. Das waren die Eifel 3 Radio KI Nachrichten mit KI Matthias. Erstellt mit KI aktuelle News gibt es bei uns immer zur vollen Stunde. Die nächsten Wetteraussichten für unsere Eifelregion kommen tagsüber immer um 9:30.
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